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2: 10 vor 6.
3: Mittelschule Sarntein, Schulstart unklar. Und Auto im Vollbrand auf der Mendelstraße. Das Wetter, auch heute wird's wieder sonnig und heiß. Ich bin Stefanie Derzer, schönen guten Morgen.
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3: Der Schulbeginn für Mittelschüler im Sarntal steht auf der Kippe. Nach dem Deckeneinsturz in der Bibliothek der Schule letzte Woche ist das Gebäude jetzt gesperrt und beschlagnahmt worden. Das hat die Staatsanwaltschaft angeordnet. Nach dem Einsturz war der Bürgermeister des Sarntals davon ausgegangen, dass nach den Reparaturarbeiten die Schule regulär starten kann. Nun müssen die Ermittlungen abgewartet werden und es ist nicht klar, ob die Schule zum Schulbeginn am 7. September öffnen kann. Unklar ist auch nach wie vor, warum die Decke eingestürzt ist. Wer gestern Nachmittag auf die Mendel wollte, der brauchte etwas Geduld. Mehrere Feuerwehren mussten nämlich zu einem Brandeinsatz auf die aktuell vielbefahrene Straße ausrücken. Ein Auto hatte Feuer gefangen. Der Fahrer hatte Glück. Er konnte das Auto noch auf einem Parkplatz abstellen und sich selbst in Sicherheit bringen. Das Auto ist aber komplett ausgebrannt und das Feuer hat auch auf einen Baum übergegriffen. Auslöser des Brandes soll ein technischer Defekt gewesen sein. Jugendliche müssen mit einbezogen werden. Sie müssen mitreden können und mitgestalten. Das ist der Tenor von mehreren Südtiroler Organisationen heute zum Welttag der Jugend. Es sei wichtig, dass Jugendliche sich ernst genommen fühlen und dass ihre Anliegen angehört werden. Besonders in Zeiten, in denen Extremismus zunehmend salonfähig wird, müsse darauf geachtet werden, dass jugendlicher Enthusiasmus und Einsatz nicht missbraucht werden. Dafür brauche es aber auch sichere Räume und verlässliche Bezugspersonen. Schlussendlich würde das nicht nur den Jugendlichen zugutekommen, sondern der gesamten Gesellschaft, heißt es etwa vom Dachverband für offene Jugendarbeit. Heute Abend ist es soweit. Über Südtirol gibt es eine partielle Sonnenfinsternis zu sehen. Das ist hier bei uns nur alle paar Jahrzehnte der Fall. Das Gesundheitsressort warnt in diesem Zusammenhang vor Augenschäden. Landesrat Hubert Messner erinnert daran, auf keinen Fall ungeschützt in die Sonne zu schauen, sondern nur mit geprüften Sonnenfinsternisbrillen. Selbstexperimente wie geschwärzte Gläser, CDs oder Röntgenbilder vors Gesicht zu halten, sei keine gute Idee, sagt Messner. Die Sonnenfinsternis beginnt in Südtirol um kurz vor 19:30 am Abend. Ihren Höhepunkt erreicht sie um 20.18 Uhr. Es soll weniger Müll durch Verpackungen geben. Das findet die EU und führt strengere Regeln für Verpackungen ein. Die neue Verordnung tritt heute in Kraft. Schrittweise soll es weniger Plastik und keine großen Verpackungen mehr geben. Auch weniger Schadstoffe sollen enthalten sein. Besonders bei Pappbechern und Pizzakartons gelten ab sofort strengere Grenzwerte. Ab 2030 sollen Verpackungen nicht mehr größer sein als nötig. In Paketen darf dann viel weniger Luft- und Füllmaterial sein. Außerdem sollen mehr Länder der EU ein Pfandsystem einführen.
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3: Wir starten unter meist wolkenlosem Himmel in den Tag. Nur stellenweise halten sich noch ein paar Restwolken. Hitzegewitter wird es heute Nachmittag noch ganz vereinzelt geben. Auch morgen und in den nächsten Tagen wird das so bleiben. Und jetzt aktuell messen wir in Bruneck 14 Grad, in Gargazon 18, in Sexten 10 und in Wolkenstein 13 Grad.
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1: Es ist 6.30 Uhr, Punkt 6:30. Einen schönen guten Morgen am Mittwoch. Wir schreiben den 12. August. Ich bin Lisa Pepperger und für uns geht's gemeinsam in den neuen Tag, wie immer, gut informiert.
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2: Schönen guten Morgen, ich bin Stefanie Derzer. Die Mittelschule in Sarntein könnte nicht wie geplant am 7. September starten. Nach dem Deckeneinsturz in der Bibliothek letzte Woche hat die Staatsanwaltschaft jetzt das komplette Gebäude gesperrt und beschlagnahmt. Nun müssen die Ermittlungen abgewartet werden. Heute gibt es eine partielle Sonnenfinsternis. Bei uns hier wird sie am Abend zu sehen sein, ab 7:30. Das Gesundheitsressort warnt, bitte nicht mit selbstgebastelten Sonnenfinsternisbrillen in die Sonne schauen. Offenbar hat es schon ein paar kuriose Ideen dazu gegeben, denn das Ressort warnt etwa davor, sich CDs oder Röntgenbilder vor die Augen zu halten. Auf der Mendelstraße ist am Nachmittag ein Auto in Flammen aufgegangen. Der Fahrer konnte sich noch selbst in Sicherheit bringen, das Auto ist aber komplett ausgebrannt. Grund ist vermutlich ein technischer Defekt. Jugendliche müssen mit einbezogen werden. Das fordern mehrere Jugendorganisationen in Südtirol heute zum Welttag der Jugend. Man dürfe nicht zulassen, dass ihr Enthusiasmus von extremistischen Seiten missbraucht würde, heißt es. Und die EU sagt ab heute dem Verpackungsmüll den Kampf ein. Schrittweise soll es weniger Plastik und keine großen Verpackungen mehr geben.
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1: Sehr sonnig und heiß wird es heute wieder in Südtirol. Hoher Luftdruck und trockene, sehr warme Luftmassen bestimmen das Wettergeschehen. Der Vormittag, der verläuft weitestgehend wolkenlos. Nur vereinzelt beginnt der Tag mit ein paar Restwolken oder Nebelfeldern. Am Nachmittag muss man aus den Quellwolken nur vereinzelt mit Hitzegewittern rechnen. Es wird heiß, maximal werden 31 Grad in Sterzing und bis zu 36 Grad in Bozen erreicht. Jetzt aufgestanden bei 14 Grad in Bruneck und Deutschnofen, in Brixen 17 Grad, am Brenner 13, Bozen meldet bereits 21 Grad, Pfelders 11 Grad, in Bretau 10, 14 Grad in Sarentein, 17 in Schlanders und Doblach aktuell bei 12 Grad. Am Donnerstagmorgen geht es dann sehr sonnig und heiß weiter. Die wenigen Quellwolken, die bleiben harmlos. Der Freitag verläuft sonnig und hochsommerlich heiß. Am Samstagvormittag scheint verbreitet die Sonne. In der zweiten Tageshälfte sind dann einzelne Gewitter möglich. Es bleibt sehr heiß mit Höchstwerten bis zu 36 Grad. Der Sonntag bringt dann viel Sonnenschein. Am Nachmittag steigt die Wahrscheinlichkeit für Gewitter an.
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1: 6.33 Uhr. Freie Fahrt auf Südtirols Straßen. Es werden uns aktuell keine Verzögerungen gemeldet. Aber noch ein paar Hinweise für euch. Im Gardachtal zwischen Zwischenwasser und Bikolain Einbahnregelung und zeitweilige Sperren bis zu 15 Minuten wegen Arbeiten. Auf der Brenner Staatsstraße im Bereich der Kreuzung mit der Landesstraße 27 Villeneuve gibt es eine Einbahnregelung wegen der Errichtung eines Kreisverkehrs. Und ja, auf dem Pass zwischen Riffian und Zaltaus Einbahnregelung und zeitweilige Sperren bis zu 15 Minuten wegen dem Ausbau der Straße. Allen unterwegs, gute und sichere Fahrt.
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1: Aufstehen heute am Mittwoch. Wir schreiben den 12. August. Es ist der internationale Tag der Jugend. Und anlässlich dieses internationalen Tages der Jugend heute am 12. August machen die Arbeitsgemeinschaft der Jugenddienste, NETZ, also der Dachverband offener Jugendarbeit, der Südtiroler Jugendring und die Kinder- und Jugendanwaltschaft auf die zentrale Rolle der Jugendarbeit für Demokratie, Menschenrechte, gesellschaftlichen Zusammenhalt und die Beteiligung junger Menschen aufmerksam. Jugendarbeit schafft Räume, in denen junge Menschen Verantwortung übernehmen, unterschiedliche Meinungen kennenlernen und demokratische Werte im Alltag erleben können. Damit leistet sie einen wichtigen Beitrag zur Prävention von Extremismus. Heute denken wir also daran, am Internationalen Tag der Jugend, der 12. August. 6.38 Uhr, einen guten Start in den neuen Tag.

0: Track so 41. Einen schönen guten Morgen. Heute am 12. August der internationale Tag der Jugend. Jugend, aber auch Kulturarbeit leistet auch das UFO in Bruneck. Und da gibt's den ganzen Sommer über wieder ein volles Programm. Auch heute wieder, wie uns der Leiter Gunter Niedermayr verrät.
1: Am 12. August haben wir ein weiteres Programm, ganz ein besonderes Konzert bei unserer Reihe Voices in der UFO Arena, nämlich Bumtscherquelle. Bumtscherquelle, das sind Arno Deak und Magdalena Schwerzer. Dieses Mal in erweiterter Formation mit den Hannes Lacher und Matthias Gamper, alles ganz tolle Musiker am Start. Und sie machen eine ganz interessante Mischung zwischen Konzert und Lesung. Also hier mischt sich Lyrik mit Slam Poetry, mit elektronischen Gitarren, Schlagzeug und Stimmen. Und lassen wir uns überraschen über diesen lautmalerischen und rhythmischen Abend mit Bumtscherquelle am 12. August in der UFO Arena.

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0: Dream as One. Miley Cyrus in der Radio Holiday Playlist. Heute zum Aufstehen. Ja, geträumt wird jetzt nicht mehr. Es geht in den neuen Tag, in den Mittwoch mit uns und mit Musik aus Südtirol.
1: Hallo Grästenk, liebe Hörer und Hörerinnen von Radio Holiday. Da ist der Simon von der Band The Fever Week. Viel Spaß mit Red Flag Boulevard auf Radio Holiday.

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3: Schulstart im Saarntal unklar. Und partielle Sonnenfinsternis heute in Südtirol zu sehen. Das Wetter, auch heute hat wieder die Sonne das Sagen. Ich bin Stefanie Terzer. Schönen guten Morgen.
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3: Können die Mittelschülerinnen und Mittelschüler im Saarntal ganz normal am 7. September ins neue Schuljahr starten? Diese Frage ist nach dem Deckeneinsturz in der Bibliothek der Schule letzte Woche offen. Nach dem Einsturz war der Bürgermeister des Saarntals ja eigentlich davon ausgegangen, dass die Schule nach den Reparaturarbeiten ganz regulär starten kann. Nun aber hat die Staatsanwaltschaft das Gebäude sperren und beschlagnahmen lassen und es müssen jetzt die Ermittlungen abgewartet werden. Unklar ist nach wie vor, warum die Decke eingestürzt ist. Viele freuen sich schon auf heute Abend, dann gibt es ja die partielle Sonnenfinsternis zu sehen. In Spanien ist es sogar eine komplette Sonnenfinsternis, das kommt nur alle paar Jahrzehnte vor. Wer das Naturspektakel beobachten möchte, der sollte unbedingt eine geprüfte Sonnenfinsternisbrille tragen. Das sagt der Sonnenexperte Daniel Müller von der Europäischen Weltraumorganisation ESA.
5: Man sollte nicht denken, dass man mit normalen Sonnenbrillen in die Sonne gucken sollte, auch nicht mit irgendwie selbstgemachten Filtern wie alten Röntgenbildern oder Rettungsdecken. Das könnte sogar gefährlich sein, weil eventuell dann das Auge denkt, es ist dunkel und die Pupille sich sogar vergrößert.
3: Die partielle Sonnenfinsternis in Südtirol beginnt um kurz vor 7:30 am Abend. Ihren Höhepunkt erreicht sie um 20.18 Uhr und ist dann nur für wenige Minuten zu sehen. Jugendliche müssen mit einbezogen werden, sie müssen mitreden können und mitgestalten. Das ist der Tenor von mehreren Südtiroler Jugendorganisationen heute zum Welttag der Jugend. Besonders in Zeiten, in denen Extremismus zunehmend salonfähig wird, müsse darauf geachtet werden, dass jugendlicher Enthusiasmus und Einsatz nicht missbraucht werden. Dafür brauche es aber auch sichere Räume und verlässliche Bezugspersonen. Schlussendlich würde das nicht nur den Jugendlichen zugutekommen, sondern der gesamten Gesellschaft. Heißt es etwa vom Dachverband für offene Jugendarbeit. Mehrere Feuerwehren mussten am Nachmittag zu einem Brandeinsatz auf die aktuell vielbefahrene Mendelstraße ausrücken. Ein Auto hatte Feuer gefangen. Der Fahrer hatte Glück, er konnte das Auto noch auf einem Parkplatz abstellen und sich selbst in Sicherheit bringen. Das Auto ist aber komplett ausgebrannt und das Feuer hat auch auf einen Baum übergegriffen. Auslöser des Brandes soll ein technischer Defekt gewesen sein. Es soll weniger Müll durch Verpackungen geben. Das findet die EU und führt strengere Regeln für Verpackungen ein. Die neue Verordnung tritt heute in Kraft. Schrittweise soll es dann weniger Plastik und keine großen Verpackungen mehr geben. Auch weniger Schadstoffe sollen enthalten sein. Besonders bei Pappbechern und Pizzakartons gelten ab sofort strengere Grenzwerte. Und die Sonne ist heute wieder die Chefin am Himmel. Gleich alles Weitere zum Wetter.
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3: Wolkenloser Himmel und Sonnenschein, so schaut's aus jetzt im ganzen Land. Am Nachmittag ziehen ein paar Wolken auf, die bleiben heute aber meist harmlos. Auch die restliche Woche wird sich an diesem Wetterbild nicht viel ändern. Schauen wir uns noch kurz die aktuellen Temperaturen an. Bozen meldet 21 Grad, Hintermattel 12, Schlanders 17 und Wolkenstein 13 Grad.
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8: Schönen guten Morgen aus der Landesverkehrsmeldezentrale. Ich bin Manuel Scutellaro. Einbahnregelungen wegen Bauarbeiten gibt es im Passaietal zwischen Riffian und Saltaus, auf der Brenner Staatsstraße im Bereich der Villnöser Haltestelle und im Gardatal zwischen Picolein und Zwischenwasser. Von den anderen Hauptstraßen Südtirols wurden uns keine Störungen gemeldet. Gute Fahrt!
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10: Der Start in den 12. August heute Mittwoch. Ich bin Lisa Beberger. 7:05 haben wir es schon wieder. Und wir sprechen heute im Frühstücksradio über einen Buschtra-Wolf, einen ehemaligen, der die Schlittschuhe an den Nagel hängt, aber auch über die Sonnenfinsternis, welche ja heute Abend auch bei uns in Südtirol zu sehen ist. Vorher gibt's aber Musik von Ray Garvey und Offenbach und gemeinsam mit Norma Jean Martini. Und unser Hit des Tages wartet auf Sie. Einen schönen guten Morgen.

0: mit Overdrive in den neuen Tag. Es ist 7 Uhr und unser Hit des Tages wartet auf euch. Jetzt gemeinsam mit Kollegin Judith Brucker.
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Steps heißt die neue Single der britischen Sängerin Olivia Dean. Ein gefühlvoller Soul- und Popsong, der die emotionale Reise der Selbstfindung, des Loslassens und der Akzeptanz des Alleinseins beschreibt. Die Botschaft des Songs soll jeden darauf aufmerksam machen, für sich selbst ein sicherer Hafen zu sein und Fortschritte in kleinen Schritten anzuerkennen. Olivia Dean besuchte die berühmte Brit School in London, die auch andere Stars wie Adele und Amy Winehouse besuchten. Schon als Kind sang sie im Gospelchor und trat als Teenager als Straßenmusikerin in London auf. Im Jahr 2020 fuhr sie mit einem gelben Lieferwagen durch Großbritannien, um dort spontane, Corona-konforme Konzerte zu spielen.

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0: 8 Minuten nach 7. Schönen guten Morgen mit Radio Holiday in den Mittwoch, heute am 12. August. Wir erinnern uns kurz gemeinsam zurück. In der vergangenen Spielzeit, da stand er noch zwischen den Pfosten beim HC Falkensteiner Bustertal. Gemeinsam mit Tormann Eddie Pasquale war auch Jakob Ravanza ein Wolf.
1: Hallo Wölfe-Fans, da ist der Jakob Ravanza. Wir haben eine Gaudi, Enkin Stadion zu sägen. Mit Enkin Rücken lassen wir es krachen. Auf geht's!
0: Gestern gab der Junge aber etwas bekannt, nämlich, dass Jakob Ravanza auf seine Eishockey-Karriere jetzt beendet. Der 2,5 Meter große Hühne war über viele Jahre hinweg ein sicherer Rückhalt für die Wipptal Broncos in der Alps Hockey League, also in Sterzing, ehe sich dann im Sommer 2024 einen Achillessehnenriss zuzog, der ihn die ganze Saison kostete. Im vergangenen Sommer wechselte Ravanza dann zum HCB in die Ice Hockey League, wo er als Backup immerhin 9 Spiele machte und dort auch überzeugen konnte. Jetzt schreibt er aber selbst, 26, eigentlich ein Alter, in dem man selten daran denkt, eine Karriere zu beenden und ganz sicher nicht der Zeitpunkt, den ich mir für früher dafür vorgestellt hätte. Aber das Leben geht nicht immer den Weg, den wir selbst geplant haben. Jakob Ravanza also hat seine Schlittschuhe an den Nagel gehängt. Wir wünschen ihm alles Gute.

0: dran.
1: Hier Jel, Email Angel und Ultranate mit Moving to the Sun, einer der Top-Hits schlechthin aktuell, auch hier in der Holiday-Playlist. Es ist 7.16 Uhr, einen schönen guten Morgen. Ja, jetzt heißt es mal ganz genau aufpassen. Es wird nämlich ein Lottogewinner oder eine Lottogewinnerin gesucht. Am 19. Juli hat eine Person nämlich in der Steiermark, also in Österreich, den 8-fach-Jackpot im Lotto gewonnen. Die gewonnenen 12 Millionen Euro hat bisher aber niemand abgeholt. Der oder die Gewinnerin dürften vielleicht aber aus der Obersteiermark kommen. Die Person, die hat allerdings keinen großen Stress. Der Gewinnschein ist schließlich auch 3 Jahre lang gültig.
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In wenigen Minuten 7:30. Schönen guten Morgen. Mit Radio Holiday geht's heute in den Mittwoch und das in einen besonderen Tag. Besonders erwartet uns am Abend etwas Außergewöhnliches. Nämlich eine Sonnenfinsternis, die man auch bei uns in Südtirol beobachten kann. Und in der Nacht gibt's wieder ganz viele Perseiden, also wieder ganz viele Sternschnuppen zu sehen.

0: 7.30 Uhr, Punkt 7:30.
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3: Schönen guten Morgen, ich bin Stefanie Derzer. Auf der Finschker Staatsstraße hat es einen Unfall gegeben. Bei Blaus ist ein Auto eine Böschung hinuntergestürzt. Ob und wie viele Verletzte es gibt, ist noch nicht bekannt. In der Firma Intercable bei Bruneck hat es am Abend gebrannt. Auf dem Dach des Unternehmens war ein Feuer ausgebrochen. Die Löscharbeiten dauerten mehrere Stunden lang. Im Saarntal ist nicht klar, ob die Mittelschülerinnen und Mittelschüler am 7. September zur Schule gehen können. Nach dem Einsturz einer Decke hat die Staatsanwaltschaft jetzt das gesamte Gebäude beschlagnahmt. Die Ermittlungen müssen abgewartet werden. Heute gibt es eine partielle Sonnenfinsternis. Auch hier bei uns wird sie ab 7:30 am Abend zu sehen sein. Das Gesundheitsressort warnt davor, direkt oder mit selbstgebastelten Sonnenfinsternisbrillen in die Sonne zu schauen. Und die EU sagt ab heute dem Verpackungsmüll den Kampf an. Es soll künftig keine zu großen Verpackungen mehr geben.
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4: Guten Morgen vom Landeswetterdienst, begrüßt Sie Lukas Rastner. Hoher Luftdruck und trockene, sehr warme Luftmassen bestimmen heute wieder das Wettergeschehen. Damit verläuft der Vormittag weitestgehend wolkenlos. Am Nachmittag entstehen dann Quellwolken und in der Folge kann es vereinzelt ein Hitzegewitter auslösen. Meist bleibt es aber trocken. Es wird wieder heiß, maximal werden 31 Grad in Sterzing und 37 in Bozen erreicht. In 3000 Metern warme 13 Grad. Bis Samstag ändert sich am Wetter wenig. Die Sonne und die Hitze geben ganz klar den Ton an, mit Höchsttemperaturen in Bozen um 36 Grad. Die Haufenwolken am Nachmittag bleiben meist harmlos. Der Sonntag bringt zunächst einiges an Sonnenschein, im Tagesverlauf werden die Wolken aber mehr und die Wahrscheinlichkeit für Gewitter steigt an. Zum Schluss die Temperaturen von 7 Uhr. Bozen 22 Grad, in Auer 20, Meran 18, in Schlanders und Brixen 17 Grad, in Sterzing 16, Bruneck, Reschen und der Brenner jeweils 14 Grad, in Durblach 13, auf der Blose in 2500 Metern 11 Grad bei nur schwachem Wind aus westlichen Richtungen, Innsbruck 18 Grad, Lienz 15 und Trient 24 Grad. Soviel zum Wetter, damit zurück ins Studio.
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0: 7.33 Uhr. Freie Fahrt auf Südtirols Straßen. Kommt gut ans Ziel.
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0: Unser Blick auf Südtirols Straßen. Soeben hat sich nämlich auf der Finchgauer Staatsstraße ein Unfall ereignet. Bei Blaus gibt es deshalb bereits Behinderungen. Auf der Finchgauer Staatsstraße ein Unfall bei Blaus und deshalb Behinderungen. Aktuell allen unterwegs, sichere Fahrt. 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
2: Guten Morgen am Mittwoch, der 12. August. Ich bin Alex Daritz.
3: Steinbock.
2: Die Gedankengänge anderer scheinen kaum nachvollziehbar, bleiben Sie bei dem Vorgehen, für das Sie sich entschieden haben.
3: Wassermann.
2: Ein etwas angespannter Tag, am besten nehmen Sie sich nicht mehr vor als unbedingt nötig.
3: Fische.
2: Vorsicht, was man Ihnen heute verspricht, kann schon morgen wieder vergessen sein.
3: Widder.
2: Legen Sie sich noch nicht fest, nicht alles, was Sie gerade begeistert, wird wertvoll sein.
3: Stier.
2: Weniger bringt heute mehr, nur weil es etwas langsamer vorangeht, bedeutet dies nicht, dass Sie auf dem falschen Weg sind.
3: Zwillinge.
2: Trauen Sie keinem vielversprechenden Angebot, auch wenn es mit einem netten Lächeln daherkommt.
3: Krebs.
2: Ein Streit könnte schnell eskalieren, mischen Sie sich lieber nicht in fremde Belange ein.
3: Löwe.
2: Mit Menschen, die Sie heute kennenlernen, sollten Sie nicht voreilig Freundschaften schließen.
3: Jungfrau.
2: Die Argumente anderer sind durchdacht, sparen Sie sich die Mühe, nach Schwachstellen zu suchen.
3: Waage.
2: Der heutige Tag ist überwiegend von Routine geprägt, sorgen Sie privat für Ausgleich.
3: Skorpion.
2: Unbedachte Worte am Rande sorgen für neue Zweifel, keine Angst, was Sie befürchten, ist unbegründet.
3: Schütze.
2: Geistig auf dem Höhepunkt sind Sie den kleinen Hindernissen des Tages gewachsen. Soweit der Blick in die Sterne für den Mittwoch.
4: Es ist Neumond im Sternzeichen Löwe heute am 12. August. Kurz vor Sonnenuntergang ist eine partielle Sonnenfinsternis zu beobachten und in einigen Teilen Europas sogar als totale Finsternis sichtbar, etwa in Island oder Spanien. Zudem regnet es nun Perseiden, welche heute Nacht ihren Höhepunkt erreichen. Die nächste in Mitteleuropa sichtbare totale Sonnenfinsternis findet übrigens erst wieder am 3. September 2081 statt.
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Happy Tears von Isaac in der Holiday Playlist um 7.47 Uhr. Einen schönen guten Morgen am Mittwoch. Für uns geht's schon wieder gemeinsam in Richtung Nachrichten.

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2: 10 vor 8.
3: Unfall im Finchgau heute in der Früh. Und Schulstart unklar im Saamtal. Das Wetter, sommerlich heiß, wird es auch heute wieder. Ich bin Stefanie Terzer. Schönen guten Morgen.
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3: Im Finchgau ist vor kurzem ein Unfall passiert. Bei Blaus ist ein Auto eine Böschung hinuntergestürzt. Ob und wie viele Menschen verletzt sind, wissen wir aktuell noch nicht. Und zu einem Brandeinsatz wurden am Abend die Feuerwehren von Stegen und Brunneck gerufen. Auf dem Dach der Firma Intercable war ein Feuer ausgebrochen. Die Löscharbeiten dauerten mehrere Stunden lang. Was das Feuer ausgelöst hat, ist noch nicht bekannt. Der Schulbeginn für Mittelschüler im Saamtal steht auf der Kippe. Nach dem Deckeneinsturz in der Bibliothek der Schule letzte Woche ist das Gebäude jetzt gesperrt und beschlagnahmt worden. Das hat die Staatsanwaltschaft so entschieden. Nach dem Einsturz war der Bürgermeister davon ausgegangen, dass nach den Reparaturarbeiten die Schule ganz regulär starten kann. Nun müssen die Ermittlungen der Staatsanwaltschaft abgewartet werden und es ist nicht klar, ob die Schule zum Schulbeginn am 7. September öffnen kann. Verpackungen sind zwar praktisch, sie verursachen aber jede Menge Müll. Die EU führt deswegen strengere Regeln ein. Heute tritt eine neue Verordnung in Kraft. Die soll Plastik und große Verpackungen schrittweise aus unserem Alltag verbannen. Niklas Treppner berichtet aus Brüssel.
4: Ob Coffee-to-go-Becher oder Pizzakarton, für neue Lebensmittelverpackungen aus Pappe oder Papier gelten ab sofort strengere Grenzwerte bei sogenannten Ewigkeitschemikalien, etwa PFAS. Die sollen zum Beispiel Fett und Wasser abweisen, sind zum Teil aber gesundheitsschädlich. Ab 2030 sollen Verpackungen dann grundsätzlich nicht mehr größer sein als nötig. Pakete dürfen dann viel weniger Luft- und Füllmaterial enthalten.
3: Vizeministerpräsident Matteo Salvini will Geld von den Banken. Die Lega will 5% der Gewinne von den 10 größten Banken in Italien. Das begründet Salvini damit, dass die Banken ihre Gewinne zum Teil dem Staat und den Steuerzahlern zu verdanken hätten. Diese zusätzlichen Einnahmen will die Lega in die innere Sicherheit investieren. Und heute Abend ist es soweit. Über Südtirol gibt es eine partielle Sonnenfinsternis zu sehen. Offenbar sind in diesem Zusammenhang schon ein paar auf recht kuriose Ideen gekommen, denn das Gesundheitsressort warnt in einer Aussendung vor Augenschäden und selbstgebastelten Sonnenfinsternisbrillen aus CDs oder Röntgenbildern. Die partielle Sonnenfinsternis beginnt in Südtirol um kurz vor 7:30 am Abend. Ihren Höhepunkt erreicht sie um 20.18 Uhr. Und ein perfekter Sommertag wird das auch heute wieder. Gleich alles weitere zum Wetter.
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3: Keine Wolke trübt den Himmel über Südtirol und das wird heute auch den ganzen Tag lang so bleiben. Denn die Gewitterneigung sinkt jetzt von Tag zu Tag. Dafür steigen die Temperaturen an. Wir messen jetzt in Auer 20 Grad, in Inesien 16, in Schnals und in Wolkenstein noch kühle 13 Grad.
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9: Schönen guten Morgen aus der Landesverkehrsmeldezentrale. Ich bin Manuel Scutellaro. Auf der Finchgauer Staatsstraße zwischen Naturns und Rabland kommt es zu Behinderungen in beiden Richtungen nach einem Unfall. Von den anderen Hauptstraßen Südtirols liegen uns keine Störungsmeldungen vor. Sichere Fahrt!
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12: Es ist 8:05. Schönen guten Morgen heute am Mittwoch. Ich bin Lisa Pipperger und wir gehen gemeinsam gleich wieder zum Wandern. Auf die Alm- und Schutzhütten unseres Landes natürlich im Radio Holiday Bergpanorama. Vorher Musik von BTS und Charlotte OC. Einen guten Start in den Mittwoch. Cause

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1: Der Start von Radio Holiday Bergpanorama heimt auf 2361 Meter und zwar auf der Kuhleiten Hitte auf Meran 2000 im Bahn. Uli, guten Morgen.
2: Guten Morgen, schönen Vormittag in alle, gell, denk.
1: Uli, wie geht's, denk?
2: Ja, super. Wir sind allweil den Vollgas geben da. Jeder Tag ist fast schöner wie der andere heuer. Also wirklich ein Traumsommer und ja, gewaltig.
1: Ja, perfekt. Und die Leute werden im Bank auf der Terrasse genießen.
2: Ja, genau. Bei uns ist da super fein und es ist ja nicht ganz zu heiß und deswegen, ja, wir freuen uns auf viele Gäste, ja.

0: Ja, mega. Du, ihr mir reingedenkt, ich frage dich gerne mal, wie es ist, auf den E-Finger zu gehen. Weil da kann man ja auf ein Enkhaus oder auf ein Schenner oder es gibt auch einen Klettersteig, also da waren ein paar Möglichkeiten.
1: Genau, der E-Finger ist hinter Hausberg. Der ist, fangen wir mal an, mit dem normalen Weg ein. Der geht praktisch bei uns auch hit vorbei. Da kann man gemütlich eingehen. Man hat eben zwei Möglichkeiten, auf dem kleinen E-Finger oder auf dem Grasen. Dann braucht man noch ein bisschen Klettersteig-Ausrüstung. Und noch hat man die Möglichkeit, einen super schönen Klettersteig in Heini Holzer zu machen. Das ist wirklich toll gemacht, super schön. Und die, was uns ein bisschen wissen, gibt es noch einen Südwestgrat. Das ist ein bisschen ausgesetzt, ein bisschen schwieriger. Also für jeden was dabei, glaube ich.
0: Ja, Perik. So.
1: Plus hat man oben einen super Ausblick über den ganzen Meraner Kessel, über Reich rundum, überall gewaltiges Panorama.
0: Ja, mega. Das heißt, man kann theoretisch auch einbogieren, oder? Über den Einfinger, wenn man sagt, man startet in Schenner und geht noch auf den Einfinger und noch zieht einen Kumi.
1: Genau, ist auch eine Möglichkeit, ja. Man kann da beim Das unten starten und noch Richtung Südwestgrat oder man kann da unten den Schachtelweg umgehen, Richtung Meran 2000, wenn man im Südwestgrat nicht packt. Praktisch, da können wir eigentlich überall, ist eigentlich alles gut ausgeschildert und man kommt überall gut auch, ja.
0: Ja, perfekt. Und wie du sagst, die Aussicht bei Enkhöben ist halt gewaltig.
1: Ja, gewaltig habe ich es bei den Wetterhöhe ist, also wirklich rundum alle Berge. Man sieht so viele Berge und man hat wirklich. Man sieht sehr, sehr viel, ja, und sehr weit.
0: Also ist die Fernsicht jetzt schon gut?
1: Die Fernsicht ist eigentlich fast das ganze Jahr gut, wenn es schön Wetter ist. Irgendwo sieht man allem hin, deswegen alles gut.
0: Ja, perfekt. Du, Uli, vielen Dank heute schon wieder. Jetzt eine schicke liebe Grüße zu euch auch auf die coolen Leute heute und wir hören uns bald wieder.
1: Jawohl, danke fürs Unleiten und alle schöne freie Tag, die wir sind frei haben und die anderen alle eine gute Arbeit und wir sehen uns.
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1: Station Nummer 2 von Radio Holiday Bergpanorama. Wir sind auf 2441 Meter oben ganz hinten in Taufer Ahrental und zwar auf der Birnlückenhütte von Alain. Guten Morgen.
2: Hallo, guten Morgen. Ja, da ist Alain von der Birnlückenhütte. Allen schönen guten Morgen im Radio Holiday Team und alle Zuhörer von Radio Holiday. Wir haben wieder einen bayerischen Tag. Es geht sich allem gut aus jetzt die letzten Tage. Wir haben auch ein bisschen Wasserknappheit, aber auf Nacht regnet es allem ein bisschen und nachher hilft uns allem ein bisschen über die Runden. Und sonst schaut es traurig aus, ja, da bei uns.
1: Ja, das kann ich mir vorstellen. So heißt, wie tippen das ist mit dem Wasser? Besser ein Auffangbecken oder irgendwas?
2: Nein, wir haben schon zwei Quellen. Eine ist ein bisschen eine Gräse, was mehr bringt, aber dann brauchen wir eine Pumpe, was wir sich allem hernehmen. Und sonst haben wir ein kleines Reservebecken noch. Und dann haben wir halt draußen haben wir so einen Wasserhahn. In seinem muss ich halt zuziehen, leider. Weil da lassen die oft die Leute nachher das Wasser nehmen und anwaschen. Dann vergessen sie oft einmal zuzuschraufen und dann rinnt und dann macht sie den Tank leer. Nicht? Nachher muss ich es leider jetzt halb zusperren, die letzten Tage, weil wir eben ein paar Mal gemisst haben, wir das Reservebecken ausschalten, weil wir schon knapp beim Wasser sein, ja.
1: Mhm, ja, ich verstehe. Das heißt, für die Übernachtungsgäste wahrscheinlich ist es halt auch ein Thema, nicht das Wasser reinlassen, Patienten putzen und solche Sachen.
2: Ja, ganz genau. Eben, da sind viele Tagesgäste, nicht? Und nachher kommen sie alle auch verschwitzt. Natürlich wollen sie anwaschen schneller hin, nicht? Und das Gesicht. Aber dann haben wir einen Haufen, Übernachter auch. Und die wollen alle anwaschen, nicht? Und das versteht man ja. Und nachher wird viel Wasser verbraucht. Brutal viel Wasser verbraucht, ja. Und dann müssen wir halt schauen ein bisschen und in die Leute sagen, sie sollen ja sparen, nicht laufen lassen, während sie ihn so offen oder so. Nachher geht es schon nicht, aber man muss ihn allem aufmerksam machen, weil sie sagen schon, ja, da drin der Haufen Wasser ist ein Gletscher und alles, aber das Gletscherwasser ist weit weg und da kommen wir nicht zu und für Trinkwasser ist das sowieso nicht. Da braucht es schon ein Quellenwasser.
1: Mhm, ja, na logisch, das ist jetzt halt leichter als miteinander. Aber so heißt das auch gar nicht, viel Bewegung jetzt noch im August, schon viele Reservierungen.
2: Ja, viel. Ja, ein paar Tage viel und dann ist ein bisschen weniger. Aber generell schon, ja, jetzt in August ist die Hochsaison. Es sind viele Tagesgäste, ja. Die, die die Runde machen da, Kassanauer und dann in den Höhenweg außen und den Tauernweg wieder zurück. Geht. Und dann ist schon viel Bewegung momentan. Und zum Glück tut es auf Nacht allem wieder ein Gewitter oder Regen zu erwinnen, dann geht es schon. Es ist brutal. Es ist ja nirgends kein Schnee mehr auf der Birnlücke oben. Normalerweise ist da das ganze Jahr ein Schneefeld gewesen. Jetzt ist schon vor einer Woche weg, alles weg. Nicht? Deswegen auch mit dem Strom haben wir ein bisschen zu leiden, aber schalten wir halt bei den Stoßzeiten ein bisschen den Generator rein. Dann geht es schon.
1: Ja, ich verstehe. Überall zu schauen und zu sparen. Alain, vielen, vielen Dank heute wieder fürs Ratschen. Ganz liebe Grüße zu Ihnen auch auf die Birnlückenhütte. Ganz einen guten August, viel Erfolg und wir hören uns demnächst wieder.
2: Ja, allen Zuhörern einen schönen Tag und vielleicht sieht man sich da herum einmal und Bergheil an alle und allem aufpassen in die Berge. Wie gesagt, auch wenn man auf die Spitzenaugen geht, da rumpelt es alle Tage. Deswegen allem vorsichtig sein und nicht zu viel riskieren. Es ist gescheiter, die Berge von unten zeigen, als wie sich verletzen. Schönen Tag alle und vielen Dank bis zum nächsten Mal.
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1: Das Radio Holiday Bergpanorama, heute die letzte Station schon wieder. Und wir sind mittels im Herzen von der Langkofel-Gruppe. Und zwar auf der Langkofel-Hitte auf 2256 Meter Bahn Alexander. Guten Morgen.
2: Einen schönen guten Morgen an alle Radio Holiday-Zuhörer.
1: Alexander, wie geht's eigentlich?
2: Alles geht super. Halten, schönes Wetter, fein warm. Früher kann man sich nicht lamentieren.
1: Ja, super. Du, das letzte Mal, bei Lipa Enk oben war, haben wir ja ganz kurz bei dir auf der Terrasse geratscht. Und dann sind wir eigentlich draufgekommen, dass das recht wie ein Sonne und recht wie ein Wasser hat.
2: Ja, Wasser, das wird in den nächsten Jahren wird das ganze Problem sein. Früher schon langsam geht es noch, haben wir wenig Wasser. Ob es warm bleibt und so, kommt noch. Es schmelzt alles, aber sobald kalt wird, dann wenig Wasser, das ist Risiko, dass es einfriert.
1: Und du hast es noch erzählt, das Risiko ist eben auch, dass das Heuer vielleicht sogar früher von der Hütte gehen müsst.
2: Ja, früher ist es leicht möglich, dass wir bei 2-3 Wochen früher zutun müssen. Weil die letzten 2-3 Jahre bin ich gerade noch bis Anfang Oktober rausgekommen und früher wird es schwach sein.
1: Mhm. Und da gibt es für einen keine andere Lösung, irgendwie Wasser in die Herre zu bringen, oder?
2: Sommer, ja, es war das schon gerne, mit dem Hubschrauber Wasser rausfliegen. Aber Sam müsste dann die Toiletten zusperren, weil Sam das sonst nicht reichen. Sonst müsste mir jeden Tag Wasser rausfliegen. Und Leute so zum Arbeiten und für die Abendsgäste und so, das schon reichen für 4-5 Tage, wenn wir Wasser rausfliegen darf.
1: Okay, verstehe. Du, aber ein anderes Thema vielleicht noch. Ich habe es gesehen, Pauli, bei dir eben war, Felder, Hitte, habe es, ich weiß nicht, was das ist, der Überrest von einer Bombe aus dem Weltkrieg. Was liegt da vor Renko Hitte?
2: Genau, das ist eine Bombe von dem Ersten Weltkrieg. Die ist in die Hütte hineingebracht, aber zum Glück nicht explodiert. Dann sind einfach hier eben ein paar Militärer, haben sie ihn ein bisschen weit weggebracht, explodieren lassen. Und das haben sie da gehalten als Rest, so als Erinnerung.
1: Also hat die Langkofelhütte schon einmal unmöglich Glück gehabt, dass sie heute noch stört.
2: Ja, genau, das stimmt.
1: Ja, voll spannend. Du, Alexander, das war's heute schon wieder. Ich bedanke mich für den Ratscha und schicke liebe Grüße zu Enk auf die Langkofelhütte auch und wir hören uns bald wieder.
2: Vielen Dank und danke auch und schönen Tag noch und schönen Sommer.
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1: 8.30 Punkt halb neun.
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3: Schönen guten Morgen, ich bin Stefanie Delzer. Die Sperre des Grödner Jochs kommt nun doch nicht wie geplant. Das bestätigt das Büro von Landesrat Alfreider. Kommen soll ab September eine Verkehrsüberwachung. Über die Sperre im nächsten Jahr wird diskutiert. In der Firma Intercable bei Bruneck hat es am Abend gebrannt. Die Feuerwehren von Stegen und Bruneck mussten ausrücken. Verletzt wurde niemand. Es ist nicht klar, ob die Mittelschüler im Saarntal am 7. September zur Schule gehen können. Nach dem Einsturz der Decke in der Bibliothek der Schule hat die Staatsanwaltschaft jetzt das Gebäude beschlagnahmt. Nun müssen die Ermittlungen abgewartet werden. Vizeministerpräsident Matteo Salvini will die 10 größten Banken in Italien besteuern. Er will 5% der Gewinne. Das Geld soll in die innere Sicherheit investiert werden. Und in Südtirol gibt es heute eine partielle Sonnenfinsternis. Zu sehen ist sie zwischen 19:30 und 20:20 am Abend.
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1: Der 12. August heute und wir sprechen mit Meteorologe Lukas Rastner. Zuerst aber ein Blick in die Statistik. Welcher Hitzerekord ist denn seit gestern amtlich?
5: Gestern hat es in Südtirol in diesem Sommer den 23. Tag mit Temperaturen über 35 Grad Celsius gegeben. Und das gab es bei uns noch nie. Und es werden heute und in den nächsten Tagen noch solche Hitzetage folgen. Der Rekord wird also leider, man muss es so sagen, ausgebaut. Selbst die bisherigen Rekordsommer 2015 und 2003 wurden damit übertroffen. Der Klimawandel lässt grüßen.
1: Wie sieht denn die Prognose jetzt für den heutigen Mittwoch aus? Ist denn die partielle Sonnenfinsternis sichtbar?
5: Weiterhin bestimmen hoher Luftdruck und trockene, sehr warme Luftmassen das Wettergeschehen. Damit verläuft der Vormittag weitestgehend wolkenlos. Am Nachmittag entstehen dann Quellwolken und in der Folge kann es vereinzelt ein Hitzegewitter auslösen. Meist bleibt es aber trocken. Das heißt, dort, wo keine Quellwolken den Blick zur Sonne, zu Sonnenuntergang stören, gibt es gute Sichtverhältnisse zum Beobachten der partiellen Sonnenfinsternis. Es wird heute wieder sehr heiß. Maximal werden 31 Grad in Sterzing und 37 Grad in Bozen erreicht.
1: Und wie geht es dann weiter in den nächsten Tagen?
5: Bis Sonntag ändert sich am Wetter wenig. Die Sonne und die Hitze geben ganz klar den Ton an, mit Höchsttemperaturen in Bozen um 36 Grad. Damit wird, wie gesagt, der Rekord weiter ausgebaut. Die Haufenwolken an den Nachmittagen bleiben meist harmlos. Der Sonntag bringt zunächst einiges an Sonnenschein. Im Tagesverlauf werden die Wolken aber mehr und die Wahrscheinlichkeit für Gewitter steigt an. In der neuen Woche gehen die Temperaturen dann zurück.
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1: Es ist 8.33 Uhr und es gibt keine Verzögerungen auf Südtirols Straßen. Ihr kommt gut voran. Allen unterwegs, gute und sichere Fahrt.
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0: Golden heißt es in der Holiday-Playlist am Mittwochmorgen. Guten Start in den neuen Tag, heute am 12. August. Ja, so haben sich wahrscheinlich viele ihren Urlaub nicht vorgestellt. Auf der italienischen Mittelmeerinsel Sizilien, da sitzen wegen des jüngsten Ausbruchs des Ätnas mehrere tausend Urlauberinnen und Urlauber nämlich fest. Infolge der Aschewolken können auf dem größten Flughafen der Insel im nahegelegenen Catania deutlich weniger Flugzeuge starten und landen. Die Landungen, die wurden vorsorglich bis gestern Abend um 19 Uhr sogar ausgesetzt. Ja, hoffen wir, dass alle gut nach Hause kommen oder vielleicht ja einfach Urlaubsverlängerung genießen, soweit das eventuell möglich ist.
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Imagine the Giant Rooks im Holiday Frühstücksradio um 8.46 Uhr. Einen schönen guten Morgen. Kommt das nur mir so vor? Ist euch das auch schon aufgefallen? Irgendwie sind ja in letzter Zeit weniger E-Roller unterwegs. Das könnte, wenn es wirklich so ist, ja vielleicht an der Kennzeichen-, Versicherungs- und Helmpflicht liegen. Genau darüber informieren wir am Vormittag im Verbrauchertipp der Woche um 11:15 Uhr. Ich bin Lisa Pipp-Berger und das war's von mir erstmal. Schönen Mittwoch und wir hören uns.

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3: Grüner Jochsperre kommt nun doch nicht so wie angekündigt. Und Waldbrand am Tschermis, Löscharbeiten mit Südtiroler Beteiligung. Das Wetter bringt uns auch heute wieder sehr viel Sonnenschein. Ich bin Stefanie Terzer. Schönen guten Morgen.
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3: Die Sperre des Grödner Jochs ab September wird nun doch nicht kommen. Zumindest nicht so wie geplant. Wir hatten ja darüber berichtet, dass das Joch probeweise gesperrt werden sollte. Daraus wird in dieser Form nun doch nichts. Das bestätigt uns das Büro von Landesrat Daniel Alfreider. Was nun kommen soll, ist erstmal eine Verkehrsüberwachung. Über eine Sperre des Jochs im nächsten Jahr wird noch diskutiert. Zu dem großen Waldbrand gestern am Tschermis wurde auch die Feuerwehr von Truden zur Hilfe geholt. Insgesamt waren über 60 Feuerwehrleute und ein Löschhubschrauber im Einsatz. Der Brand war vermutlich von einem Blitzschlag ausgelöst worden. Das Löschen der Flammen in dem steilen Gelände zog sich über mehrere Stunden. Heute Abend ist es soweit. Über Südtirol gibt es eine partielle Sonnenfinsternis zu sehen. Offenbar sind in diesem Zusammenhang schon einige auf recht kuriose Ideen gekommen, denn das Gesundheitsressort warnt vor Augenschäden und selbstgebastelten Sonnenfinsternisbrillen aus CDs oder Röntgenbrillen. Die partielle Sonnenfinsternis beginnt in Südtirol um kurz vor 7:30 am Abend. Ihren Höhepunkt erreicht sie dann um 20.18 Uhr. Junge Menschen haben es weltweit schwerer beim Einstieg ins Berufsleben. Das berichtet die internationale Arbeitsorganisation ILO. Ein Grund dafür sei der technische Wandel. Die künstliche Intelligenz erschwere die Einstiegschancen. Dirk Zeitler.
4: Gerade Jobs, über die viele junge Menschen bislang ins Berufsleben einstiegen, könnten sich durch Automatisierung und generative KI besonders schnell verändern. Die ILO nennt etwa kaufmännische und administrative Tätigkeiten, Jobs im Verkauf und im Dienstleistungsbereich, aber auch Stellen in der Produktion. Gefragt seien deshalb digitale Kenntnisse sowie die Fähigkeit zur Kontrolle von KI-Ergebnissen. Die Organisation fordert deshalb mehr Investitionen in gute Bildung.
3: Vizeministerpräsident Matteo Salvini will Geld von den Banken. Die Lega will 5% der Gewinne von den 10 größten Banken in Italien. Das begründet Salvini damit, dass die Banken ihre Gewinne zum Teil dem Staat und den Steuerzahlern zu verdanken hätten. Diese zusätzlichen Einnahmen will die Lega in die innere Sicherheit investieren. Und die Sonne hat hier bei uns das Sagen heute. Gleich hören Sie mehr zum Wetter.
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3: Der Himmel über Südtirol ist wolkenlos, die Sonne scheint und die Temperaturen klettern nach oben. Wir messen jetzt in Auer 20 Grad, in Corvara 13, in Ridnaun 16 und in Wolkenstein 15 Grad. Gewitter bleiben heute Nachmittag die Ausnahme. Ab morgen werden sie noch seltener.
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8: Guten Tag, wünscht Barbara Widott aus der Landesverkehrsmeldezentrale. Von Südtiroler Straßen wurden uns keine Störungen gemeldet. Gute Fahrt!
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0: Na Flora, schau mal, was ist denn da? Eine Murmele, jetzt gab es. Na Kim, Mama, Kim, ja nutz es. Ach, spiele Muckenmurmele, du musst ja wie langsam reden, so versteh ich dich ja nicht. Ach so, jetzt habe ich es verstanden. 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
2: 10 vor 10.
3: Unfall auf Finsker Straße fordert mehrere Verletzte. Und das Grödner Joch bleibt offen ohne Einschränkung. Das Wetter ist sonnig und heiß. Ich bin Stefanie Terzer. Schönen Vormittag.
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3: Bei dem Verkehrsunfall heute früh auf der Finsker Straße hat es 5 Verletzte gegeben. Das Auto mit einer 5-köpfigen Familie aus Deutschland an Bord war bei Blaus von der Straße abgekommen und in einen Straßengraben gestürzt. Dabei wurden alle 5 Insassen, darunter auch ein Säugling, leicht verletzt. Sie wurden zur Kontrolle ins Krankenhaus nach Meran gebracht. Die Sperre des Grödner Jochs ab September wird nun doch nicht kommen, zumindest nicht so wie geplant. Wir hatten ja darüber berichtet, dass das Joch probeweise gesperrt werden sollte. Daraus wird in dieser Form nun doch nichts. Das bestätigt uns das Büro von Landesrat Alfreider. Was nun kommen soll, ist erstmal eine Verkehrsüberwachung. Über eine Sperre des Jochs im nächsten Jahr wird diskutiert. Zu dem großen Waldbrand gestern am Tschermis wurde auch die Feuerwehr von Truden zur Hilfe geholt. Insgesamt waren über 60 Feuerwehrleute und ein Löschhubschrauber im Einsatz. Der Brand war vermutlich von einem Blitzschlag ausgelöst worden. Das Löschen der Flammen in dem steilen Gelände zog sich über mehrere Stunden. Heute Abend lohnt sich der Blick in den Himmel ja mal so richtig. Hier bei uns zwischen 8:30 und 9:30 am Abend wird die partielle Sonnenfinsternis zu sehen sein. Richtig Glück haben alle, die gerade Urlaub in Spanien machen, denn dort wird es zum ersten Mal seit über 100 Jahren wieder eine totale Sonnenfinsternis geben. Und das wird ein riesiges Spektakel dort, Julia Macher.
4: Die Sonnenfinsternis ist eine logistische Herausforderung. Laut spanischer Verkehrsbehörde werden zwischen 400.000 und 1,5 Millionen zusätzlicher Autos unterwegs sein. Über 33.000 Polizisten sind im Einsatz. Behörden empfehlen, das Spektakel von ausgewiesenen Beobachtungspunkten aus zu verfolgen. Auf der Urlaubsinsel Mallorca sind dafür 9 Zonen ausgewiesen, darunter auch die Playa de Palma.
3: Der Berufseinstieg wird für junge Menschen weltweit schwieriger. Das berichtet die internationale Arbeitsorganisation ILO. Grund dafür ist das schwache Wirtschaftswachstum. Es werden weniger neue Mitarbeiter angestellt. Auch die angespannte geopolitische Lage spielt eine Rolle. Und, wenig überraschend, die künstliche Intelligenz. Die KI ersetzt nämlich genau die Jobs, mit denen viele junge Menschen ins Berufsleben einsteigen, wie etwa Jobs in der Verwaltung, im Verkauf oder in der Produktion. Weltweit ist Jugendarbeitslosigkeit in den letzten Jahren leicht angestiegen auf 12,4%. In Europa sind es 15. Und hier in Südtirol gibt's heute strahlenden Sonnenschein. Gleich alles Weitere zum Wetter.
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3: Kaum eine Wolke trübt den Himmel über Südtirol. Es ist strahlend sonnig und Gewitter bleiben heute die Ausnahme. Bestes Schwimm- und Wanderwetter den ganzen Tag lang. Und wer was für die kommenden Tage plant, das Wetter bleibt so schön, die Gewitterneigung sinkt täglich. Schauen wir uns noch kurz die aktuellen Temperaturen an. Wir messen in Antholz 18 Grad, in Jenesien 21, in Sarntal 19 und in St. Ulrich 14 Grad.
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8: Aus der Landesverkehrsmeldezentrale begrüßt Sie Manuel Scutellaro. Schönen Vormittag. Wegen Überlastung kommt es abschnittsweise zu Kolonnenbildungen und Staus in Gröden bei St. Ulrich und Wolkenstein, auf der Pustertaler Stadtstraße in Fahrtrichtung Innichen zwischen St. Sigmund und Kienz, zwischen Bruneck und Percha sowie im Abschnitt Welsberg-Einfahrt-Praxertal und auf der Gardertaler Stadtstraße in beiden Richtungen bei Stern. Kommen Sie gut und sicher ans Ziel.
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10: Die Sonnenfinsternis, die heute zu sehen ist, die World Skills und der Verbraucher, das sind die Themen für euch am Vormittag. Ich bin Albert Dejako.

Baby Steps heißt die neue Single der britischen Sängerin Olivia Dean. Ein gefühlvoller Soul- und Popsong, der die emotionale Reise der Selbstfindung, des Loslassens und der Akzeptanz des Alleinseins beschreibt. Die Botschaft des Songs soll jeden darauf aufmerksam machen, für sich selbst ein sicherer Hafen zu sein und Fortschritte in kleinen Schritten anzuerkennen. Olivia Dean besuchte die berühmte Brit School in London, die auch andere Stars wie Adele und Amy Winehouse besuchten. Schon als Kind sang sie im Gospelchor und trat als Teenager als Straßenmusikerin in London auf. Im Jahr 2020 fuhr sie mit einem gelben Lieferwagen durch Großbritannien, um dort spontane, Corona-konforme Konzerte

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1: Die World Skills 2026 finden vom 22. bis 27. September in Shanghai statt. Die eigentlichen Wettbewerbstage sind vom 23. bis 26. September. Über 1400 Teilnehmende aus 73 Ländern und 64 Berufen kommen bei den World Skills in Shanghai zusammen, um ihre Fähigkeiten auf der weltweit größten Bühne der Berufsbildung unter Beweis zu stellen. Auch 15 Südtiroler Jugendliche werden an den Weltmeisterschaften der Berufen teilnehmen und wir haben ja schon begonnen, die Teilnehmenden vorzustellen in 13 Berufe und 15 persönlichen Geschichten. Heute stellen wir Florian Feichter, Heizungs-, Lüftungs- und Sanitärtechniker aus Rasenantholz vor.
2: Ich bin der Florian Feichter, komme aus Antholz und trete in Shanghai im Beruf HLS-Techniker um. In meinem Beruf muss man sehr flexibel sein und das braucht ein hohes technisches Wissen.
1: Und wie läuft denn die Vorbereitung? Wie ist denn der Trainingsumfang oder die mentale Vorbereitung?
2: Zur Vorbereitung, also ich bereite mich mit verschiedenen Projekten von den vergangenen Jahren vor und es sind jetzt ca. 20 Stunden die Woche, was ich trainieren tue. Und bei mentaler Vorbereitung habe ich Atemübungen und das helfen mir, bei Konzentration und den Fokus zu behalten.
1: Florian, wie bist du denn eigentlich zum Beruf gekommen?
2: Eigentlich bin ich durch Zufall zu dem Beruf gekommen. Und wer mich unterstützt, sei es die Firma, die Familie und die Kollegen.
1: Und wie ist denn deine Erwartung oder bist du schon nervös im Hinblick auf die World Skills?
2: Jetzt logisch, bei der Weltmeisterschaft ist der Druck schon hoch, aber ich versuche einfach alles mein Bestes aus, als ich hole von mir selber.
1: Und woran würdest du am Ende erkennen, dass Shanghai für dich ein Erfolg war, unabhängig von der Medaille?
2: Für mich ist Shanghai ein Erfolg, wenn ich nach dem Wettkampf sagen kann, ich habe alles aus mir geholt und kann stolz auf meine Leistung sein.
1: Alles klar, soweit. Vielen Dank, Florian, und alles Gute. Toi, toi, toi.

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0: Johannes Oerding und Heart in Mix, All I Wanna Do Is Make Love to You, und On Sunday, wie wir gehört haben, von Johannes Oerding. Wir schauen auf Südtirols Straßen für euch und da sehen wir Folgendes. Hier am Schnitt Oberrasen, Einmundung in die Pustertaler Staatsstraße, braucht sie 25 Minuten länger aufgrund von Überlastung. 10 Minuten braucht ihr länger im Abschnitt Pontives St. Christina auf der Gardetaler Staatsstraße zwischen Petracius und Corvara. Auch da sind es 10 Minuten auf der Pustertaler Staatsstraße. Da braucht ihr zwischen Oberfintel und Kierns eine Viertelstunde länger. Und im Abschnitt St. Lorenzen-Rasenantholz ist es eine halbe Stunde Zeitverlust. Im Abschnitt Niederdorf-Toblach 10 Minuten und sie verlieren aktuell, oder ihr verliert auch aktuell im Abschnitt Innichenort, Einmündung Pustertaler Staatsstraße, 10 Minuten wegen Überlastung.
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2: Bozen Drogendealer erwischt. Heute Sonnenfinsternis über Südtirol zu sehen. Das Wetter ist sonnig und heiß ist es. Ich bin Stefanie Terzer. Schönen Vormittag.
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2: In Bozen ist wieder ein junger Drogendealer erwischt worden. Wie die Karabiniere mitteilen, ist der junge Mann auf seinem E-Roller angehalten und kontrolliert worden. Er hatte 16 Dosen Kokain bei sich. Daraufhin wurde auch seine Wohnung kontrolliert. Dort wurden weitere 54 Dosen Kokain gefunden, eine Dosis Haschisch, drei Präzisionswagen und über 2000 Euro Bargeld. Die Drogen, die Wagen und das Geld wurden beschlagnahmt. Der junge Mann wurde ins Gefängnis gebracht. 30 Paar große Kinderaugen hat es jetzt in Marling bei Meran gegeben. 30 Kinder zwischen 10 und 11 Jahren konnten jetzt im Rahmen des Kindersommers ein Auto und ein Motorrad der Carabinieri bestaunen. Sie durften sich hineinsetzen, alles ausprobieren und die Carabinieri standen ihnen dabei Rede und Antwort. In den nächsten Monaten sind weitere solcher Treffen geplant, nicht nur damit die Kinder was zum Staunen haben, sondern weil Vertrauen aufgebaut werden soll. Bei dem Verkehrsunfall heute in der Früh auf der Finschker Staatsstraße hat es 5 Verletzte gegeben. Das Auto mit einer 5-köpfigen Familie aus Deutschland an Bord war bei Blaus von der Straße abgekommen und in einen Straßengraben gestürzt. Dabei wurden alle 5 Insassen, darunter auch ein Säugling, leicht verletzt. Sie wurden zur Kontrolle ins Krankenhaus nach Meran gebracht. Heute Abend werden Millionen Menschen in Europa in den Himmel schauen. Kurz vor Sonnenuntergang schiebt sich der Mond vor die Sonne und in weiten Teilen von Westeuropa ist es dämmerig oder ganz dunkel. Thomas Bremser.
3: Bei einer Sonnenfinsternis schiebt sich der Mond zwischen Sonne und Erde und verdeckt die Sonne teilweise oder sogar komplett. Das passiert nur bei Neumond, denn in dieser Phase steht der Mond genau zwischen der Erde und der Sonne. Weil die Mondbahn leicht schräg verläuft, zieht der Mond in den meisten Monaten knapp an der Sonne vorbei. Nur wenn er genau auf einer Linie steht, gibt es eine Sonnenfinsternis. Und das kommt sehr selten vor.
2: Hier bei uns in Südtirol wird die partielle Sonnenfinsternis zwischen 8:30 und 9:30 am Abend zu sehen sein. Wir schauen noch nach Kolumbien. Dort steigt die Zahl der Toten nach dem schweren Erdbeben weiter an. Nach aktuellen Angaben sind es mehr als 250. Die Rettungskräfte suchen in den Trümmern von eingestürzten Häusern weiter nach Überlebenden. Zu dem Beben ist es vorgestern gekommen. Es hatte eine Stärke von 7,4. Und hier bei uns haben die Wolken heute kaum etwas zu melden. Gleich die weiteren Wetterdetails.
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2: Stellenweise ziehen ein paar Wolken über den Himmel. Das macht der Sonne momentan aber noch gar nichts aus. Ab dem Nachmittag sind ganz vereinzelte Hitzegewitter möglich. Ab morgen und bis zum Wochenende wird es solche Gewitter wohl kaum mehr geben. Mit den Temperaturen geht es jetzt weiter nach oben. Wir messen in Gargazon 24 Grad, in Pfanzoll auch, in St. Martin in Passaia 20 und in Wolkenstein 18 Grad.
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7: Aus der Landesverkehrsmeldezentrale begrüßt Sie Barbara Widort. Auf der Pustertaler Staatsstraße in Richtung Innichen, zwischen Fintel und Kienz, zwischen San Lorenzen und Percha und zwischen Belsberg und Oblach, abschnittsweise Kolonnenverkehr und Stau wegen dichten Verkehrs, sowie auf der Gardertaler Staatsstraße in beide Richtungen bei Stern. Kommen Sie gut ans Ziel.
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11: Am Mikrofon weiterhin Albert der Jacke. Ich grüße euch und es geht jetzt in Kürze zum Verbrauchertipp. Also unbedingt dranbleiben. Die Playlist ist auch mottenvoll, sage ich jetzt einmal. Mit den Top-Hits, zum Beispiel hier Kids oder Billy Joe Armstrong. Alle sind sie hier.

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1: In diesem Jahr sind einige neue Regeln für E-Roller in Kraft getreten. Die beziehen sich auf das Kennzeichen, die Versicherung und die Helmpflicht. Am 16. Mai bzw. 16. Juli sind in Südtirol und ganz Italien wesentliche Neuerungen in Bezug auf die Nutzung von Elektrorollern in Kraft getreten. Wer mit einem Elektroroller unterwegs ist, muss sich auf neue Pflichten einstellen. Hier die wichtigsten Details zu Fristen, Kosten und Sicherheit. Mit dem Gesetz Nummer 177/2024 reagiert der Gesetzgeber auf die steigenden Unfallzahlen und führt eine umfassende Reform für Kleinstelektrofahrzeuge ein. Ziel ist eine bessere Identifizierbarkeit der Fahrzeuge und ein erhöhter Schutz für alle Verkehrsteilnehmenden. Die Neuerungen im Überblick. Seit dem 16. Mai gibt es eine Kennzeichenpflicht. Jeder E-Roller muss mit einem Identifikationskennzeichen ausgestattet sein. Beantragt wird das Ganze online über das Portale del Automobilista mittels SPIT oder GIE. Die Besonderheit hier, das Kennzeichen ist personengebunden und nicht an das Fahrzeug. Bei einem Neukauf kann es auf das neue Fahrzeug übertragen werden. Die Gebühren, die belaufen sich auf insgesamt 33,66 Euro. Das Identifikationskennzeichen ist ein Aufkleber, welches gut sichtbar am hinteren Schutzblech oder alternativ an der Lenkstange angebracht werden muss. Und es gibt eine Meldepflicht. Diebstahl oder Verlust müssen innerhalb von 48 Stunden bei der Polizei oder den Carabinieri angezeigt werden. Und das Protokoll auf dem Portale dell'Automobilista unter Gestione Pratiche online hochgeladen werden. Seit dem 16. Juli herrscht ebenfalls eine Versicherungspflicht. 2 Monate nach der Kennzeichenpflicht startet die Pflicht zur Haftpflichtversicherung. Versichert werden müssen Schäden an Dritten, also Personen, Sachen sowie Tieren, mit einer Mindestsumme von 7,8 Millionen Euro, analog zur Kfz-Haftpflicht. Verbraucherinnen und Verbraucher haben jetzt 2 Möglichkeiten, die private Haftpflichtversicherung, auch Familienhaftpflichtversicherung genannt, oder eine spezifische Haftpflichtversicherung abzuschließen. Verbraucherinnen und Verbraucher sollten dringend prüfen, ob ihre bestehende private Haftpflichtversicherung die gesetzlichen Anforderungen erfüllt. In den meisten Fällen decken Standardverträge versicherungsspezifische Fahrzeuge nicht ab. Es ist zwingend eine spezifische Erweiterung oder eine separate Polize notwendig, die das individuelle Kennzeichen des E-Rollers ausweist. Am besten man kontaktiert die eigene Versicherung, um nachzufragen, ob der aktuelle Versicherungsschutz den neuen Regeln für E-Roller angepasst werden kann. Dies wäre vermutlich eine der kostengünstigeren Lösungen. Ansonsten gibt es auch die Möglichkeit einer spezifischen Haftpflichtversicherung. Ähnlich wie beim Auto gibt es Haftpflichtversicherungen, die eigens für diese Risikoabdeckung gemacht sind. Wie sich hier der Tarifmarkt entwickelt, kann heute noch nicht eingeschätzt werden. Am besten ein paar Versicherungen kontaktieren, um ein personalisiertes Angebot einzuholen. Bereits in Kraft ist die Helmpflicht bei E-Rollern und diese gilt für alle Fahrerinnen und Fahrer, unabhängig vom Alter. Der Helm muss auch dementsprechend zertifiziert sein. Ein einfacher Freizeithelm ohne CE-Kennzeichnung genügt nicht. Bei Verstößen kann es hier auch zu harten Sanktionen kommen. Die Nichteinhaltung der neuen Regeln kann nämlich teuer werden, die Bußgelder sind kumulierbar. Bei einem fehlenden Kennzeichen stehen Strafen an zwischen 100 und 400 Euro. Bei Wiederholung auch die Entziehung des Fahrzeugs. Bei einer fehlenden Versicherung zahlen Sie ebenfalls zwischen 100 und 400 Euro, sowie eine sofortige Beschlagnahmung des Fahrzeuges wird durchgeführt. Und beim Fahren ohne Helm kann es Strafen zwischen 50 und 250 Euro geben. Soweit zu den neuen Regeln für E-Roller. Kennzeichen, Versicherung und Helm sind Pflicht.
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0: Der Blick auf Südtirols Straßen für euch im Auto. Die Infos jetzt, wenn ihr unterwegs seid im Abschnitt Oberrasen, Einmündung Pustertaler Staatsstraße. Da gibt es eine Viertelstunde Zeitverlust. Auf der Gründer Staatsstraße zwischen Pontivis und St. Christina, da braucht ihr 10 Minuten länger. Auf der Passaira Staatsstraße, und da wechseln wir in den Westen Südtirols im Abschnitt Rifian-Meran-Zentrum, 10 Minuten. Pustertaler Staatsstraße im Abschnitt Oberfindl-Kierens, da braucht ihr eine Viertelstunde länger. Und im Abschnitt St. Lorenzen-Rasenland-Holz, da sind es mittlerweile 35 Minuten.
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0: Wir arbeiten an den Themen vom Holiday-Mittagsjournal um 10 vor 12. Da geht es unter anderem um Jugendteilhabe in der Politik. Was passiert schon, was muss sich noch verbessern? Es geht um die Dorfdisco-Ausstellung, wie sich das Südtiroler Disco-Leben gewandelt hat. Und das Grödner Joch sorgt seit Monaten für Diskussionen. Jeden Tag rauschen tausende Autos über den Pass, den Anwohnern reicht's. Und eigentlich hätte es im September eigentlich eine Entlastung geben sollen. So kommt es jetzt aber doch nicht.
3: Nein, die angekündigte Sperre kommt heuer noch nicht. Stattdessen werden die Autos nur gezählt und die Verkehrsflüsse analysiert. Übers Joch kommt man weiterhin ganz normal. Warum die heurige Testphase abgeschwächt worden ist und wie die Anwohner reagieren, das hören Sie gleich im Südtirol-Journal Mittagsmagazin.
0: Ja, ganz nach dem Motto, willst du, dass etwas nicht weitergeht, dann richt eine Arbeitsgruppe ein.

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6: In kürzer Dreiviertel zwölf und heute Abend heißt es in die Sonne sehen oder zumindest die Sonnenfinsternis beobachten, am besten mit Schutzbrille. Denn direkt in die Sonne zu schauen, besonders während einer Sonnenfinsternis, kann die Netzhaut dauerhaft schädigen. Das nennt man solare Retinopathie. Gefährlich ist, dass es währenddessen oft nicht wehtut, weil die Netzhaut keine Schmerzrezeptoren hat. Typische Folgen können verschwommenes Sehen, ein dunkler oder blinder Fleck in der Bildmitte, verzerrte Linien, verändertes Farbsehen oder eben erhöhtes Lichtempfindlichkeit sein. Beschwerden können innerhalb weniger Stunden auftreten, manchmal werden sie erst später bemerkt. Bei manchen Menschen bessert sich das Sehvermögen über Wochen oder Monate. Eine Schädigung kann aber auch dauerhaft bleiben. So viel bei uns hier zu 10.12. Ich bin Albert der Jakob. Ich wünsche euch eine Mahlzeit, also guten Appetit jetzt gerade in der Mittagspause und gute Unterhaltung mit den Top-Themen hier im Holiday-Mittagsjournal.

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3: Guten Tag, ich bin Florian Scheringer. Jetzt doch keine Verkehrsberuhigung, das große Hin und Her am Grödner Joch. Mehr Jugendteilhabe in der Politik, was muss sich noch verbessern? Seit einer gefühlten Ewigkeit reden wir über das Grödner Joch, die Passstraße zwischen dem Grödner und dem Gardertal. Weil der Verkehr immer mehr wird, vor allem Touristen, viele mit lauten Sportwagen rauschen von früh bis spät über den Pass. Den Anwohnern, denen reicht's. Aber heuer gab es ja einen Hoffnungsschimmer. Im Frühjahr wurde angekündigt, dass es ab September Verkehrsbeschränkungen geben wird. Nur mehr Grödner und Gardertaler sollten übers Grödner Joch fahren dürfen und andere sollten reservieren. Der Hotelier Michael Costa aus Corvara war damals einer der Ersten, die über diese Ankündigung gejubelt hatten. Jetzt aber die Kehrtwende. Die Straße bleibt im September ganz normal geöffnet. Stattdessen werden nur die Autos gezählt und die Verkehrsflüsse analysiert. Wie reagiert Michael Costa?
4: Ja, ich bin natürlich ein bisschen enttäuscht, weil ich hätte mir schon erhofft, dass heuer endlich mal was geschieht nach 25 Jahren. Wenn die Politik nicht die Courage hat, dann sollen sie es einfach sagen. Was soll man da schon noch testen? Also man weiß ja, wie viele Autos und wie viele Motorräder über die Pässe fahren. Also was ist denn da noch zu überlegen? Es ist ja schon zu spät. Also ich bin schon enttäuscht, denn es sind immer nur Versprechen und man redet und redet und es passiert halt nichts.
3: Bis zu 11.000 Autos und Motorräder fahren jeden Tag übers Grödner Joch. Hotelier Costa findet das unerträglich. Sein Ärger richtet sich auch an den Landesrat für Mobilität.
4: Lieber Kollege Alfreider, also bitte tu endlich was, denn wie ich und wir können nicht mehr. Also es ist wirklich eine Schande und ich habe persönlich keine Freude mehr am Beruf.
3: Aber warum rudert man jetzt überhaupt zurück und zieht die Verkehrsbeschränkungen nicht durch? Aus dem Büro von Landesrat Alfreider heißt es heute, vielleicht seien einige Beteiligte im Frühjahr zu optimistisch gewesen und hätten ein bisschen zu viel versprochen. Eine richtige Sperre sei sich heuer einfach nicht ausgegangen, zu viele technische und bürokratische Hindernisse. Dafür konzentriere man sich jetzt voll auf nächstes Jahr, sagt das Land. Juni oder Juli lautet der neue Termin für eine echte Verkehrsbeschränkung. Ein schwacher Trost, findet die grüne Gemeinderätin Elide Musner aus Abtei im Gardertal.
5: Man kündigt jedes Mal eine große Aktion an und am Ende kommt sie halt doch nicht. Und man versteht eben nicht genau, wieso. Ich kann verstehen, dass es Schwierigkeiten gibt aus verwaltungstechnischen Gründen, aus rechtlichen Gründen. Aber kurz vor dem Ziel zieht man sich immer zurück und eigentlich eine große Enttäuschung, aber fast schon auch so ein bisschen, altbekannt.
3: Vom Land heißt es, man wolle keine vorschnellen Entscheidungen treffen. Wenn man jetzt eine Schranke aufstellen würde, dann würden sich die Autos zurückstauen, wenn es keinen Parkplatz gibt. Deshalb wolle man erst nächstes Jahr offiziell starten, wenn alles gut geplant und vorbereitet ist. Und dafür wolle man jetzt im Herbst nochmal genaue Daten zum Verkehr sammeln. Elide Musner kann das nicht nachvollziehen.
5: Ich glaube nicht, es braucht jetzt noch einmal Daten, die wir sammeln müssen. Soviel ich wusste, wurden die ja schon gesammelt. Ab und zu müsste man einfach den Mut haben, Aktionen zu setzen und mal auch Pilotprojekte auszuprobieren. Man kann nicht warten, bis ein Pilotprojekt perfekt ist. Wird es chaotisch? Ja. Wird es schwierig? Ja. Aber man muss einfach irgendwo anfangen und nicht ständig nur an Strategien arbeiten.
3: Im September heißt es jetzt also alles so wie bisher. Die große Hoffnung auf ruhigere Tage am Grödner Joch ist also vorerst begraben. Was dann im nächsten Sommer passiert, bleibt abzuwarten. In der Politik gibt es viele Lobbys, Bauern, Unternehmer, Hoteliers, aber eine große Gruppe ist so gut wie außen vor, die Jugendlichen. In der Politik gibt es... Das soll sich ändern, sagen viele Organisationen. Jugendliche bräuchten mehr Möglichkeiten, sich aktiv in das Geschehen einzubringen und eine Politik, die ihre Vorschläge und Ideen ernst nimmt. Das ist in Südtirol noch ausbaufähig, sagt Anna König, die Vorsitzende der jungen Generation in der SVP.
6: Ich sage allem, jede Generation hat die eigenen Ideen und wer kann die besser vertreten als die Generation selber. Deswegen gibt sicher noch Luft nach oben durch direkte, aktive Beteiligung in der Politik, die ja derzeit für junge Leute noch zu wenig gegeben ist.
3: Birgit Locher, welche Möglichkeiten haben Jugendliche in Südtirol schon, in der Politik ein Wörtchen mitzureden?
7: Da gäbe es einmal den Jugendhaushalt Turbo. Dabei können Jugendliche in ihrer Gemeinde Vorschläge und Ideen für neue Projekte einbringen, zum Beispiel Sportanlagen oder Festivals. Und dann wird abgestimmt unter den Jugendlichen selbst. In Schluderns etwa werden jetzt zwei Projekte umgesetzt. Einmal ein Klettergarten und ein Festival im September. Die 17-jährige Sophie aus Schluderns ist beim Organisieren des Festivals dabei.
8: Ich finde die Möglichkeit voll cool und finde auch voll flott, dass wir den genutzt haben, weil mir junge Leute oft halt nicht gehört werden und unsere Sachen oft nicht umgesetzt werden. Und das wäre immer super Chance. Und ich finde toll, dass unsere Gemeinde uns das auch ermöglicht hat.
7: In mehreren Gemeinden werden Jugendliche dagegen dauerhaft in die Politik mit eingebunden, und zwar in den Jugendbeiräten. Dort sitzen mehrere Jugendliche und treffen sich regelmäßig, um über verschiedene Themen zu reden und Vorschläge zu machen. Martina Ilmer ist die Jugendgemeindereferentin in St. Martin in Passaiach. Sie sagt, für die Gemeindepolitik ist die Sicht der Jugendlichen wichtig.
9: Wir fragen sie auch bei verschiedenen Sachen um Tipps oder wie sie die Sache als Jugendbeirat sehen. Es ist einfach eine super Methode, weil man die Politik in die Jugendlichen näher bringen kann und sie es auch weitertragen können, auf einfache Weise in die anderen Jugendlichen und weil sie sich auch wirklich gehört fühlen.
7: Auch am Ritten bemüht man sich, die Jugendlichen ins politische Geschehen mit einzubeziehen. Allerdings gelingt das nicht immer, das sagt Felix Gostner, er ist der Vorsitzende des Rittner Jugendbeirates.
10: Sie sagen schon, dass unsere Stimme umgekehrt wird und dann auch bei den Überlegungen mitgenommen wird. Aber natürlich ist klar, dass auch nicht jede Idee umgesetzt werden kann und jeder Vorschlag dann auch in Realität umgesetzt wird. Oft ist es schwierig, seine Ideen einfach schwierig umzusetzen oder ja, vielleicht fällt dann auch oft einmal der letzte politische Wille. Aber ich glaube, das gehört zur Gemeindepolitik auch dazu.
7: Jugendliche sollen aber nicht nur auf Gemeindeebene mehr mitreden, sondern auch in der Landespolitik. Bisher hat es da nur wenige Möglichkeiten gegeben. Das soll sich aber ändern, und zwar mit einem Jugendlandtag, der in den nächsten Monaten kommen soll. Vorgeschlagen hatte das Alex Ploner vom Team K.
11: Wenn es dann soweit ist, dann werden diese Jugendlichen ausgelost. Die treffen sich dann, entwickeln sozusagen Beschlussanträge, und diese Beschlussanträge kommen in den regulären Landtag, werden dann dort diskutiert und abgestimmt. Das heißt, am Ende des Tages entscheiden dann wirklich die Abgeordneten des Südtiroler Landtages über diese Ideen und geben das dann als Auftrag an die Südtiroler Landesregierung, dies dann auch umzusetzen.
7: Das Ziel ist, Jugendliche dann überall mit einzubeziehen, vom neuen Sportplatz in der Gemeinde bis hin zu landesweiten politischen Diskussionen im Landtag.
3: Mit jeder Menge Kokain ist jetzt ein junger Mann in Bozen erwischt worden. Gleich mehr dazu in unseren Kurznachrichten.
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3: In Bozen ist wieder ein junger Drogendealer erwischt worden. Wie die Carabinieri mitteilen, ist der junge Mann auf seinem E-Roller angehalten und kontrolliert worden. Stefanie Tarzer mit den Kurznachrichten.
14: Ja, er hatte 16 Dosen Kokain bei sich. Daraufhin wurde auch seine Wohnung kontrolliert. Dort wurden weitere 54 Dosen Kokain gefunden, eine Dosis Haschisch, drei Präzisionswagen und über 2000 Euro Bargeld. Die Drogen, die Wagen und das Geld wurden beschlagnahmt. Der junge Mann wurde ins Gefängnis gebracht. 30 Paar große Kinderaugen hat es jetzt in Marling bei Meran gegeben. 30 Kinder zwischen 10 und 11 Jahren konnten jetzt im Rahmen des Kindersommers ein Auto und ein Motorrad der Carabinieri bestaunen. Sie durften sich hineinsetzen, alles ausprobieren und die Carabinieri standen ihnen dabei Rede und Antwort. Der Schulbeginn für Mittelschüler im Sarntal steht auf der Kippe. Nach dem Deckeneinsturz in der Bibliothek der Schule letzte Woche ist das Gebäude jetzt gesperrt und beschlagnahmt worden. Das hat die Staatsanwaltschaft angeordnet. Nach dem Einsturz war der Bürgermeister eigentlich davon ausgegangen, dass nach den Reparaturarbeiten die Schule regulär starten kann. Nun müssen die Ermittlungen der Staatsanwaltschaft abgewartet werden und es ist nicht klar, ob die Schule zum Schulbeginn

0: Beginnt hier in Südtirol um kurz vor 7:30 am Abend. Ihren Höhepunkt erreicht sie dann um 20.18 Uhr.
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0: Der Musikstreaming-Gigant Spotify möchte den Vormarsch der KI-Musik in seinen Dienst stoppen. Künftig würden Profile von Interpreten gekennzeichnet, die mit künstlicher Intelligenz erstellt wurden. Zur Eindämmung der KI-Musik setzt der Weltmarktführer künftig auch die mächtigste Waffe der Plattform ein, den eigenen Empfehlungsalgorithmus. Ab Mitte September werden KI-generierte Künstleridentitäten systematisch aus allen automatischen Playlist-Empfehlungen und Streams verbannt. Und an den Börsen in Europa sind DAX und Mittel beide leicht im Plus.
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2: Früher gab es in Südtirol noch ein richtiges Nachtleben. Beinahe jeder Ort hatte eine Disco. Sie waren Treffpunkte für die Jugend und ein Symbol der Freiheit. Viele Ältere erinnern sich gerne zurück.
3: Früher ist in jedem Dorf der Disco gewesen. Früher sind wir übereinander und haben zusammen auch die Frau kennengelernt und ist halt überall viel einfacher gewesen. Nicht?
4: Das war ein Friends gang und gäbe. Es war ein Treffpunkt. Wir sind einem Disco gefahren in alle Ecken, nicht? In alle Richtungen. Nicht?
5: Wir haben halt noch ein Hitz gehabt untereinander.
2: Diese große Zeit der Südtiroler Diskotheken ist vorbei. Sie liegt schon so weit zurück, dass jetzt das Volkskundemuseum Dietenheim bei Brunneck in einer Sonderausstellung das Discofieber der 70er bis 90er Jahre aufleben lässt. Wilhelm Schatzer, was war damals so anders als heute?
6: Es gab einfach ein viel größeres Angebot, sagt Eva Weißsteiner. Sie hatte Ausstellung Dorfdisco 1967 bis 1997 aufgebaut.
7: Wir haben für unsere Recherchen, für unsere vorläufigen Recherchen über 150 Diskotheken herausgefunden. Und es sind schon Leute gekommen und haben gesagt, aber die habt ihr noch nicht dabei und die habt ihr auch noch nicht dabei.
6: Oft waren die Diskotheken sehr rustikal eingerichtet wie ein Stadel. Der Disco-Besuch gehörte damals zum Alltagsleben der Jugend. Am Freitag und Samstag oder auch noch öfter ging man in die Disco. Und zwar pro Abend auch in 3 oder 4. Da wurde auch sehr viel herumgefahren, sagt Evi Weißsteiner.
7: Man musste ausgehen, um dabei zu sein. Man konnte sich auch nicht irgendwie erst im letzten Moment entscheiden, sondern wenn man nicht da war, dann sind die anderen inzwischen gefahren. Und man selber hat etwas versäumt.
6: Die Ausstellung in Dietenheim ruft diese Disco-Kultur von damals wieder in Erinnerung und will vor allem Emotionen wecken.
7: Ich habe 60 Interviews Land auf Land abgeführt und daraus haben wir Zitate herausgeschrieben und auch Original-Audioaufnahmen aus den Interviews, die kann man auch hören. Natürlich auch ein bisschen Musik hören und man kann sich auch auf unseren Tanzboden begeben und ein bisschen im Schatten tanzen. Das kann man bei uns auch machen.
6: Interessant ist die Ausstellung besonders für ältere Südtiroler, die die Dorfdiskos selbst erlebt haben. Und die Jungen können sehen, wie ihre Eltern früher die Nächte verbracht haben.
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2: Super sonnig ist es heute wieder. Am Nachmittag steigen die Temperaturen auf bis zu 36 Grad. Ganz vereinzelt sind dann auch wieder ein paar Hitzegewitter möglich. Lukas Rastner vom Landeswetterdienst, wie geht's in den nächsten Tagen weiter?
8: Bis einschließlich Samstag geht es hochsommerlich und heiß weiter. Morgen und am Freitag ist die Atmosphäre dabei stabil geschichtet, das heißt Gewitter kann man ausschließen. Dazu gibt es auch die höchsten Temperaturen in dieser Woche mit bis zu 37 Grad im Raum Bozen. Am Samstag selbst muss man am Nachmittag und Abend wieder mit dem einen oder anderen Gewitter rechnen. Mehr Wolken gibt es am Sonntag und in der zweiten Tageshälfte treten Gewitter wahrscheinlich wieder häufiger auf. Die neue Woche startet dann unbeständig und die Hitze ist gebrochen.
2: Das war das Südtirol-Journal Mittagsmagazin vom Mittwoch. Wenn Sie mögen, dann hören wir uns morgen wieder zur selben Zeit. Ich bin Florian Scheringer. Schönen Nachmittag.
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9: Schönen Mittag aus der Landesverkehrsmeldezentrale. Ich bin Manuel Scutellaro. Die Pustertaler Staatsstraße wurde bei Ehrenburg nach einem Unfall gesperrt. Es kommt zu Staus in beiden Richtungen. Wegen Überlastung gibt es Kolonnenverkehr und Stau in Grödental einwärts bei St. Ulrich und im Pustertal in Fahrtrichtung Innichen zwischen St. Lorenzen und Percha. Und auf der Brenner Autobahn kommt es wegen Überlastung zu Kolonnenbildungen in Fahrtrichtung Norden, abschnittsweise zwischen Verona Nord und Trient Süd. Allen unterwegs gute und sichere Fahrt.
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1: Schönen Mittag aus der Landesverkehrsmeldezentrale. Ich bin Manuel Scutellaro. Die Pustertaler Staatsstraße wurde bei Ehrenburg nach einem Unfall gesperrt. Es kommt zu Staus in beiden Richtungen. Wegen Überlastung gibt es Kolonnenverkehr und Stau in Grödental einwärts bei St. Ulrich und im Pustertal in Fahrtrichtung Innichen zwischen St. Lorenzen und Percha. Und auf der Brenner Autobahn kommt es wegen Überlastung zu Kolonnenbildungen in Fahrtrichtung Norden, abschnittsweise zwischen Verona Nord und Trient Süd. Allen unterwegs, gute und sichere Fahrt.

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3: Der Aetna kommt nicht zur Ruhe und der Flughafen bleibt zu. Südtirols Hoteliers und Gastwirte sind mit der Wirtschaftslage zufrieden. Das Wetter sehr sonnig, am Abend stellenweise gewittrig. Ich bin Wilhelm Schatzer, grüß Gott.
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3: Mitten in der Hauptreisezeit bleibt der Flughafen von Catania auf Sizilien wegen des jüngsten Ausbruchs des Vulkans Ätna weiter dicht. Tausende Urlauber sind davon betroffen. Europas aktivster Vulkan stößt schon seit Freitag große Mengen Asche und glühende Gesteinsbrocken aus. Zuletzt bildeten sich zwei weitere neue Lavaströme, die aus dem Vulkan herausflossen. Seit Freitag ist der Flugbetrieb bereits beeinträchtigt. Komplett gesperrt ist der Luftraum erst seit kurzem. Jetzt im Hochsommer, mitten in der Urlaubszeit, wenn auch viele Reisende aus dem Ausland auf der Insel sind, sorgt das für große Probleme. Die Stimmung im Südtiroler Gastgewerbe bleibt gut, das zeigt das Sommerbarometer des Instituts für Wirtschaftsforschung der Handelskammer Bozen, WIFO. Fast alle Hotels und Gastbetriebe rechnen heuer mit einer zufriedenstellenden Ertragslage. Jeder Dritte geht sogar von einer guten Ertragslage aus. Besonders optimistisch sind die Bewertungen im Wipptal, Salten, Schlern und Bozen. Verhaltener ist die Stimmung im Überetsch und im Unterland. Bei den Bars und Cafés im Land fallen die Bewertungen nicht so gut aus. Die Umsätze stagnieren, sagen sie. Die Ortler Skiarena ist Geschichte. Jetzt gibt es die Südtirol Skiarena. 18 Skigebiete haben sich zusammengeschlossen, darunter auch eines in Österreich und eines in der Schweiz. Und dafür gibt es eine Karte, die das ganze Jahr über gültig ist, den Südtirol Skipass. Das sagt Hannes Kneißl, der Geschäftsführer der Südtirol Skiarena.
5: Das ist eine Ganzjahreskarte für die Gebiete der Südtirol Skiarena, die im Winter sowie auch im Sommer gültig ist. Und damit versuchen wir ein Produkt zu schaffen, das den Bürgern und den Gästen die Möglichkeit gibt, das ganze Jahr die Bergwelt mit den Seilbahnen zu genießen.
3: Den Südtirol Skipass gibt es bis Ende November um 599 Euro, danach wird er um 15% teurer. Der Vorverkauf ist heute gestartet, gültig ist er dann ab 1. November. Es braucht sofort Verbesserungen beim neuen Standort des Samstagmarktes in Bozen, das fordert der italienische Kaufleuteverband Confesercenti. Die Marktstände müssten enger beieinander stehen, es dürfte nicht so viele leere Plätze geben wie beim ersten Testlauf letzten Samstag. Auch deshalb, weil es sonst passieren könnte, dass es nicht mehr ein einheitlicher Markt ist, sondern zwei Abschnitte, die in Konkurrenz zueinander stehen. Der Samstagmarkt muss für die nächsten Jahre umziehen, weil am bisherigen Standort am Siegesplatz die neue Tiefgarage gebaut wird. Mit viel Sonne geht's durch den Nachmittag. Wie weit die Temperaturen steigen, gleich.
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3: Im ganzen Land scheint die Sonne, nur ein paar Quellwolken sind dabei. Am Abend sind dann stellenweise ein paar Hitzegewitter möglich. Es bleibt heiß, mit Höchstwerten von 31 Grad in Starzing bis 36 Grad in Bozen. Aktuell hat es 26 Grad in Toblach, 28 in Völs, 30 bei der Leimburg und 24 Grad am Reschen.
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9: Hier ist die Landesverkehrsmeldezentrale mit Barbara Widot. Auf der Pustertaler Stadtstraße bei Kienz sperren nach einem Unfall. Es gibt Staus in beiden Richtungen. Fahren Sie vorsichtig.
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2: 10 vor 2.
3: Unfall im Pustertal endet tödlich. Die Stimmung im Südtiroler Gastgewerbe bleibt gut. Das Wetter sonnig und heiß. Ich bin Wilhelm Schatzer. Guten Nachmittag.
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3: Ein Motorradfahrer ist bei einem Verkehrsunfall im Pustertal ums Leben gekommen. Der Unfall hat sich kurz vor Mittag ereignet zwischen Kienz und St. Lorenzen. Der Motorradfahrer ist frontal mit einem Auto zusammengekracht. Die Hoteliers und Gastwirte in Südtirol sind zufrieden. Das zeigt das Sommerbarometer des Instituts für Wirtschaftsforschung der Handelskammer Bozen. Fast alle Hotels und Gastbetriebe rechnen heuer mit einer zufriedenstellenden Ertragslage. Jeder Dritte geht sogar von einer guten Ertragslage aus. Besonders optimistisch sind die Bewertungen im Wipptal, Saltenschlern und Bozen. Verhaltener ist die Stimmung im Überalsch und im Unterland. Bei den Bars und Cafés im Land fallen die Bewertungen nicht so gut aus, die Umsätze stagnieren, sagen sie. Mitten im Sommer stellt sich heute ein neuer Verbund von Skigebieten vor, und zwar die Südtirol Ski Arena. 18 Gebiete aus ganz Südtirol haben sich zusammengeschlossen, darunter auch eines in Österreich und eines in der Schweiz. Für diese Gebiete gibt es ein neues Angebot, den Südtirol Skipass. Der Geschäftsführer der Südtirol Ski Arena, Hannes Kneisel, sagt, das Besondere ist, dass der Südtirol Skipass das ganze Jahr über gilt.
5: Mit dem Preis von 599 Euro für die Erwachsenen sind wir der Überzeugung, dass wir einen Top-Preis bieten. Und natürlich gibt es dann auch noch die verschiedenen Skalierungen nach unten für Kinder, Jugendliche und Studenten. Und vor allem auch direkt an den Kassen kann man nach Sonderangeboten für Familien nachfragen. Da ist sicher für jeden was dabei.
3: Der Vorverkauf für den Südtirol Skipass um 599 Euro startet heute. Ab Dezember steigt der Preis dann um 15%. Es braucht sofort Verbesserungen beim neuen Standort des Samstagmarktes in Bozen. Das fordert der italienische Kaufleuteverband Confesercenti. Die Marktstände müssten enger beieinander stehen. Es dürfte nicht so viele leere Plätze geben wie beim ersten Testlauf letzten Samstag. Der Samstagmarkt muss für die nächsten Jahre umziehen, weil am bisherigen Standort am Siegesplatz die neue Tiefgarage gebaut wird. An diesem Samstag gibt es keinen Markt wegen Ferragosto. Mitten in der Hauptreisezeit bleibt der Flughafen von Catania auf Sizilien wegen des jüngsten Ausbruchs des Vulkans Ätna weiter dicht. Tausende Urlauber sind davon betroffen. Europas aktivster Vulkan stößt schon seit Freitag große Menge Asche aus und glühende Gesteinsbrocken. Seitdem ist der Flugbetrieb beeinträchtigt. Bis heute Abend um 6 Uhr bleibt er komplett gesperrt. Weiterhin sonnig und heiß ist es. Gleich schauen wir aufs Thermometer.
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3: Die Hitze hält an. 31 bis 36 Grad werden es heute. Im ganzen Land scheint die Sonne. Am Abend kann es stellenweise Gewitter geben. Auch morgen geht es sehr sonnig weiter. Die aktuellen Temperaturen: 32 Grad hat es in Auer und in Brixen, 28 in Sand in Taufers und 23 Grad in Sulden.
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8: Hier ist die Landesverkehrsmeldezentrale mit Barbara Widot. Auf der Pustertaler Stadtstraße bei Kienz sperren nach einem Unfall. Es gibt Staus in beiden Richtungen. Fahren Sie vorsichtig.
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2: Guten Nachmittag aus der Landesverkehrsmeldezentrale. Ich bin Manuel Scutellaro. Auf der Schnellstraße Mebo in Richtung Meran bei Filpian wird der Verkehr nach einem Unfall über die Ausfahrt ausgeleitet und über die Einfahrt Filpian wieder zurück auf die Mebo umgeleitet. Es kommt zu Behinderungen. Fahren Sie vorsichtig. Und die Pustertaler Stadtstraße ist bei Ehrenburg nach einem Unfall nach wie vor gesperrt. Es kommt zu Staus in beiden Richtungen. In circa einer halben Stunde sollte die Straße wieder freigegeben werden können. Unterwegs, gute und vor allem sichere Fahrt.

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1: Guten Nachmittag aus der Landesverkehrsmeldezentrale. Ich bin Manuel Scutellaro. Auf der Schnellstraße Mebo in Richtung Meran bei Filpian wird der Verkehr nach einem Unfall über die Ausfahrt ausgeleitet und über die Einfahrt Filpian wieder zurück auf die Mebo umgeleitet. Es kommt zu Behinderungen. Fahren Sie vorsichtig. Und die Pustertaler Startstraße bei Ehrenburg wurde nach einem Unfall wieder für den Verkehr geöffnet. Es kommt zu Staus in beiden Richtungen. Die Staus lösen sich nur langsam wieder auf. Sichere Fahrt.

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1: Aktuelle Meldungen aus der Landesverkehrsmeldezentrale. Auf der Brenner Autobahn in Richtung Süden zwischen Neumarkt und San Michele Sperre und 2 Kilometer Stau nach einem Unfall. Auf der Schnellstraße Mebo in Richtung Meran zwischen Terlan und Filpian Sperre nach einem Unfall. Der Verkehr wird über die Ausfahrt Filpian umgeleitet. Fahren Sie vorsichtig.

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2: 10 vor 3.
3: Südtirols Jugend will mehr mitreden. Motorradfahrer stirbt bei Unfall im Bustertal. Das Wetter ist sonnig und heiß. Ich bin Wilhelm Schatzer. Guten Nachmittag.
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3: Jugendliche in Südtirol müssen in der Politik mehr mitreden können. Sie bräuchten mehr Möglichkeiten, sich aktiv in das Geschehen einzubringen und eine Politik, die ihre Vorschläge und Ideen ernst nimmt. Das ist in Südtirol noch ausbaufähig, sagt Anna König zum heutigen Internationalen Tag der Jugend. Sie ist die Vorsitzende der jungen Generation in der SVB.
4: Ich sage allem, jede Generation hat die eigenen Ideen und wer kann die besser vertreten als die Generation selber. Deswegen gibt es sicher noch Luft nach oben durch direkte, aktive Beteiligung in der Politik, die ja derzeit für junge Leute noch zu wenig gegeben ist.
3: Der Jugendhaushalt Turbo ist eine Möglichkeit für Jugendliche, sich einzubringen. Sie können in ihrer Gemeinde Ideen für neue Projekte vorschlagen und dann wird unter den Jugendlichen abgestimmt. Heuer haben insgesamt 15 Gemeinden mitgemacht. Ein Motorradfahrer ist bei einem Verkehrsunfall im Bustertal ums Leben gekommen. Der Unfall hat sich kurz vor Mittag zwischen Kirns und St. Lorenzen ereignet. Der Motorradfahrer ist frontal mit einem Auto zusammengekracht. Der Autofahrer wurde mit leichten Verletzungen ins Krankenhaus von Bruneck eingeliefert. Das Land Südtirol hat in den letzten Jahren viel Geld in Radwege investiert. 83 Millionen Euro sind es seit 2022. Derzeit werden 60 Kilometer Radwege gebaut oder verbessert. Insgesamt ist das Radwegenetz in Südtirol fast 10-mal so lang. Die Schülerlotsen in Meran werden in Zukunft besser bezahlt. Die Vergütung steigt von 10 auf 13 Euro brutto pro Einsatz. Und beim Pedibus bekommen die Begleiter künftig 15 Euro. Insgesamt 150 Kinder werden bei diesem Angebot zu Fuß auf ihrem Schulweg durch die Stadt geführt. An der Uni Bozen sind noch Studienplätze frei. Vom 18. August bis zum 4. September läuft deshalb eine zweite Bewerbungssession für das Studienjahr 2026-27. Angeboten werden insgesamt 14 Bachelor- und 10 Masterstudiengänge in allen 5 Fakultäten. Die Hitzewelle geht weiter. Gleich schauen wir auf die aktuellen Temperaturen.
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3: 34 Grad hat es jetzt in Bozen, 30 in Franzensfeste, 26 in Corvara und 31 Grad in Schlanders. Bis 36 Grad werden es heute noch. Es bleibt sonnig, am Abend sind stellenweise ein paar Gewitter dabei. Auch morgen geht es sonnig und heiß weiter mit bis zu 37 Grad.
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6: Guten Nachmittag wünscht Barbara Widot aus der Landesverkehrsmeldezentrale. Auf der Brenner Autobahn in beiden Richtungen zwischen Neumarkt und San Michele 4 Kilometer Stau nach einem Unfall. Auf der Schnellstraße Mebo in Richtung Meran zwischen Terlan und Filpian Sperre nach einem Unfall. Der Verkehr wird über die Ausfahrt Filpian umgeleitet. Auf der Pustertaler Stadtstraße in Richtung Innichen zwischen San Sigmund und Kienz. Und in Richtung Brixen zwischen San Lorenzen und Kienz und zwischen Mühlbach und Schabs, Kolonnenverkehr und Stau wegen dichten Verkehrs. Gute Fahrt!
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Steps heißt die neue Single der britischen Sängerin Olivia Dean. Ein gefühlvoller Soul- und Popsong, der die emotionale Reise der Selbstfindung, des Loslassens und der Akzeptanz des Alleinseins beschreibt. Die Botschaft des Songs soll jeden darauf aufmerksam machen, für sich selbst ein sicherer Hafen zu sein und Fortschritte in kleinen Schritten anzuerkennen. Olivia Dean besuchte die berühmte Brit School in London, die auch andere Stars wie Adele und Amy Winehouse besuchten. Schon als Kind sang sie im Gospelchor und trat als Teenager als Straßenmusikerin in London auf. Im Jahr 2020 fuhr sie mit einem gelben Lieferwagen durch Großbritannien, um dort spontane, Corona-konforme Konzerte zu spielen.

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3: Neue Zahlen zur Inflation überraschen. Südtirols Jugendliche wollen mehr mitreden. Das Wetter weiterhin heiß. Ich bin Wilhelm Schatzer. Guten Nachmittag.
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3: Das kommt nicht oft vor. Im Juli sind die Preise in Bozen weniger gestiegen als im restlichen Italien. Die Inflation bei uns betrug 2,8%. Der italienweite Wert liegt bei 2,9%. Das Statistikamt Astat hat die neuesten Zahlen vorgelegt. Jugendliche in Südtirol interessieren sich zwar für Politik und wollen sich mit einbringen, oft fehlt es aber an Möglichkeiten. Das Angebot dafür müsse ausgebaut werden, fordern heute mehrere Organisationen zum Welttag der Jugend. In mehreren Gemeinden gibt es deshalb sogenannte Jugendbeiräte. Dort sitzen mehrere Jugendliche und treffen sich regelmäßig, um über verschiedene Themen zu reden und Vorschläge zu machen. Allerdings klappt die Umsetzung nicht immer. Das sagt Felix Gostner, der Vorsitzende des Jugendbeirats am Ritten.
4: Natürlich ist klar, dass auch nicht jede Idee umgesetzt werden kann und jeder Vorschlag dann auch in Realität umgesetzt wird. Oft ist es schwierig, seine Ideen einfach schwierig umzusetzen oder ja, vielleicht fällt dann auch oft einmal der letzte politische Wille. Aber ich glaube, das gehört zur Gemeindepolitik auch dazu.
3: Auch in der Landespolitik soll es in Zukunft die Möglichkeit geben, Jugendliche mit einzubeziehen, und zwar mit einem Jugendlandtag. Der soll in den nächsten Monaten kommen. Das Land Südtirol hat in den letzten Jahren viel Geld in Radwege investiert. 83 Millionen Euro sind es seit 2022. Derzeit werden 60 Kilometer Radwege gebaut oder verbessert. Insgesamt ist das Radwegenetz in Südtirol fast 10-mal so lang. Die Schülerlotsen in Meran werden in Zukunft besser bezahlt. Die Vergütung steigt von 10 auf 13 Euro brutto pro Einsatz. Und beim Pedibus bekommen die Begleiter künftig 15 Euro. Insgesamt 150 Kinder werden bei diesem Angebot zu Fuß auf ihrem Schulweg durch die Stadt geführt. An der Uni Bozen sind noch Studienplätze frei. Vom 18. August bis zum 4. September läuft deshalb eine zweite Bewerbungssession für das Studienjahr 2026-27. Angeboten werden insgesamt 14 Bachelor- und 10 Masterstudiengänge in allen 5 Fakultäten. Viel Sonne und ein paar Gewitter gibt's heute noch. Gleich mehr.
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3: Sonne, Quellwolken und ein paar Gewitter. So geht's heute weiter. Dazu ist es heiß. 35 Grad hat es jetzt bei der Leinburg, 24 in Felders, 30 Grad in Laas und 31 in Bruneck. Morgen werden es bis zu 37 Grad. Den ganzen Tag scheint die Sonne.
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8: Aus der Landesverkehrsmeldezentrale begrüßt Sie Manuel Scutellaro. Auf der Brennerautobahn in beiden Richtungen zwischen Neumarkt und San Michele haben sich die Staus wieder aufgelöst. Und auch auf der Schnellstraße Mebo in Richtung Meran bei Filpian wurde die Unfallstelle geräumt. Wir wünschen allen unterwegs gute und sichere Fahrt.
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Und weiter geht's mit ganz frischem Sound aus Westfalen. Die Jungs von Giant Rooks sind zurück und dieses Mal wird's richtig intim und entspannt. Ihr neuer Track lädt dazu ein, einfach mal alles stehen und liegen zu lassen, die Pläne über den Haufen zu werfen und für einen Moment einfach nur zu tanzen. Ja, hier kommt Slow Dance for a Minute.

0: Musik ab, bitte.
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2: Die deutschen Singlecharts in der Radio Holiday Hitparade. Ich bin Lisa Bitberger. Von der 8 auf die 10 abgerutscht in dieser Woche. Tame Impala, Dracula.

auch schon mal auf der 4, ist seit 10 Wochen mit dabei und in dieser Woche von der 29 auf die 6 aufgestiegen. Hate That I Made You Love Me, das ist Ariana Grande.

abgerutscht von der 8 auf die 9. Ella Langley, Be Her. Platz 8 der Billboard Hot 100 belegt Ariana Grande in dieser Woche, von der 5 abgerutscht, Hate That I Made You Love.

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2: 10 vor 5.
3: Jetzt gibt es Pläne für die BBBT-Zulaufstrecke durch Bozen. Das Gesundheitsressort warnt vor UV-Strahlung. Das Wetter ist bleibt heiß. Ich bin Wilhelm Schatzer. Guten Nachmittag.
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3: Nach dem Durchstich der beiden Hauptröhren des Brennerbasistunnels liegt der Fokus jetzt immer mehr auf der südlichen Zulaufstrecke. Florian Scheringer, da ist die Umfahrung von Bozen jetzt einen wichtigen Schritt weiter.
4: Von Blumau bis ins Unterland soll ein Tunnel gegraben werden, der an Bozen, Leifers und Brandzoll vorbeiführt. Dadurch sollen diese Orte vom Lärm der vielen Güterzüge befreit werden, die künftig auf dieser Strecke fahren. Jetzt ist das Projekt fertig ausgearbeitet und an die Eisenbahngesellschaft RFI übergeben worden. Als nächstes wird der Vorschlag den Gemeinden vorgelegt. Das passiert Mitte September. Sie sagen dann, was man verbessern könnte. Nach den Gemeinden sollen dann auch Anwohner und Grundbesitzer im Herbst die Möglichkeit bekommen, ihre Bedenken und Vorschläge zu äußern.
3: Das Statistikamt Astat hat die neuesten Zahlen zur Inflation vorgelegt. Im Juli sind die Preise in Bozen um 2,8% gestiegen. Damit war die Inflation bei uns niedriger als im restlichen Italien. Der italienweite Wert beträgt 2,9%. Bei einem Motorradunfall im Pustertal heute Mittag ist ein italienischer Tourist ums Leben gekommen. Der 67-jährige Mann aus Brescia ist zwischen Kirns und St. Lorenzen frontal gegen einen PKW geprallt. Der Autofahrer wurde nur leicht verletzt. Das Gesundheitsressort warnt vor zu viel Sonne und ruft dazu auf, die Haut konsequent vor UV-Strahlung zu schützen. Denn jeder Sonnenbrand schädigt die Hautzellen und kann langfristig das Risiko für Hautkrebs und vorzeitige Hautalterung erhöhen. Besonders die intensive Mittagssonne sollte gemieden werden. Allerdings wirken die UV-Strahlen auch bei bewölktem Himmel und werden etwa von Wasser, Sand oder hellen Oberflächen reflektiert. In Griechenland sind heuer schon mehr als 280 mutmaßliche Brandstifter festgenommen worden. Den meisten wird fahrlässige Brandstiftung vorgeworfen. 29 sollen die Feuer hingegen vorsätzlich gelegt haben. Seit Wochen ist Griechenland von schweren Waldbränden betroffen. Sonnig und heiß ist es in Südtirol heute und auch in den nächsten Tagen. Gleich mehr zum Wetter.
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3: Wir sind mittendrin in der fünften Hitzewelle des Sommers. 36 Grad hat es in Auer, 33 in Oberfintel, 31 in Starzing und 24 Grad am Reschen. Die Sonne scheint, stellenweise kann es am Abend noch gewittern. Morgen geht es sonnig und heiß weiter mit bis zu 37 Grad.
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8: Aus der Landesverkehrsmeldezentrale begrüße Sie Barbara Widot. Von Südtirol Straßen liegen uns keine Störungsmeldungen vor. Eine sichere Fahrt.
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14: Number 15.
15: Hoi an alle, da ist der Enrico von Awe und es horcht gerade in zur Musik für die besten Vibes des Sommers.

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1: Auf nach Italien zu den Top-Hits in dieser Woche. Ich bin Lisa Beberger. Und hier gibt's von der 9 auf die 10 abgerutscht. Musik von Shiva und Jolier. 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

0: Und jetzt kommen wir zu den heißesten Plätzen der Holiday-Hitparade, den Top 3.
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0: Da ist sie, die Country Queen, die gerade die Charts im Sturm erobert. Ella Langley mit Choose in Texas. Eine Geschichte über Liebe, Verlust und die unaufhaltsame Anziehungskraft von Texas. Ehrlich, emotional und mit diesem typischen Two-Step-Feeling, das euch direkt auf die Tanzfläche zieht. Ella zeigt, warum sie aktuell eine der größten Stimmen im Country ist. Hier kommt sie, Ella Langley auf Platz 3.

Und von den Weiten von Texas geht's nahtlos weiter in ganz andere Gefühlssphären. Number 2. Die absolute Pop-Ikone ist zurück und liefert pure Emotion. Ariana Grande mit Hate That I Made You Love Me. Ein Song voller Widersprüche, Bewunderung, Distanz und dieser bittersüße Moment, in dem man merkt, manchmal hasst man genau das, was man selbst ausgelöst hat. Ariana in ihrer stärksten Form, intim, kraftvoll und absolut fesselnd. Das ist Platz 2.

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1: Die Top 10 im Schnelldurchlauf in dieser Woche. Auf Platz 10. Da finden wir Tavlo und Strong.

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1: Und jetzt der Moment, auf den wir alle gewartet haben, die unangefochtene Nummer 1. Der Song, der diesen Sommer 2026 geprägt hat wie kein anderer. Platz 1, unser Sommerhit 2026, Hugh Jell mit Move Into The Sun. Zusammen mit Email Angel und der legendären Alternate hat Hugh Jell den absoluten Feel-Good-Track des Jahres abgeliefert. Sonne, Freedom, pure Energie, dieser Song holt euch aus jeder Dunkelheit raus und bringt euch direkt ins Licht. Das ist nicht nur ein Hit, das ist der Soundtrack für endlose Sommerabende, Festival-Nights und unvergessliche Erinnerungen. Hier ist sie also, die unbestrittene Nummer 1 der Holiday-Hit-Parade, Hugh Jell, Move Into The Sun. Behaltet die Sonne im Herzen, dreht die Musik laut und genießt den Sommer 2026. Wir hören uns wieder, ich bin Judith Brucker, vier Tank. Number one.

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2: 10 vor 6.
3: Grödner Jochsperre im Herbst abgesagt. Für die BBT Zulaufstrecke durch Bozen gibt es jetzt einen Plan. Das Wetter, es bleibt heiß. Ich bin Wilhelm Schatzer. Guten Abend.
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3: Lange war von einer Sperre des Grödner Jochs im September die Rede. Sie kommt jetzt aber doch nicht. Stattdessen wird der Verkehr nur analysiert. Die Autos werden gezählt. Erst nächstes Jahr soll es dann eine Verkehrsbeschränkung geben. Der Hotelier Michael Costa aus Corvara zeigt sich enttäuscht.
4: Ich hätte mir schon erhofft, dass heuer endlich mal was geschieht nach 25 Jahren. Wenn die Politik nicht die Courage hat, dann sollen sie es einfach sagen. Was soll man da schon noch testen? Also man weiß ja, wie viele Autos und wie viele Motorräder über die Pässe fahren. Also was ist denn da noch zu überlegen? Es ist ja schon zu spät.
3: Bis zu 11.000 Autos und Motorräder fahren jeden Tag übers Grödner Joch. Hotelier Costa findet das unerträglich und jetzt sei wieder etwas versprochen und nicht eingehalten worden. Die Planung der südlichen Zulaufstrecke zum Brennerbasistunnel geht weiter. Jetzt gibt es ein Projekt dafür, wie Bozen umfahren wird. Die Eisenbahnstrecke soll weitgehend unterirdisch verlaufen. Die Pläne wurden jetzt der Eisenbahngesellschaft RFI übergeben. Als nächstes wird der Vorschlag den Gemeinden vorgelegt. Das passiert Mitte September. Sie sagen dann, was man verbessern könnte. In Salurn hat ein Kleinkind Verbrennungen erlitten durch siedend heißes Wasser. Das Unglück ereignete sich am frühen Nachmittag. Der Notarzthubschrauber brachte das Kind ins Krankenhaus. Auch das Weiße Kreuz und die Feuerwehr waren im Einsatz. Das Gesundheitsressort warnt vor zu viel Sonne und ruft dazu auf, die Haut konsequent vor UV-Strahlung zu schützen. Denn jeder Sonnenbrand schädigt die Hautzellen und kann langfristig das Risiko für Hautkrebs und vorzeitige Hautalterung erhöhen. Besonders die intensive Mittagssonne sollte gemieden werden. Allerdings wirken die UV-Strahlen auch bei bewölktem Himmel und werden jetzt etwa von Wasser, Sand oder hellen Oberflächen reflektiert. Das Gesundheitsressort empfiehlt schützende Kleidung, Kopfbedeckung und Sonnenbrille sowie Sonnenschutzmittel mit mindestens Lichtschutzfaktor 30 zu verwenden. Sonnig und heiß, so geht es weiter. Gleich mehr zum Wetter.
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3: Die Sonne scheint weiterhin im ganzen Land. Nur stellenweise kann es am Abend den einen oder anderen Regenschauer geben. Morgen geht's sehr sonnig weiter, ganz ohne Gewitter. Und es bleibt heiß mit Höchstwerten von 32 bis 37 Grad. Jetzt hat es 33 Grad in Meran, 27 in Rednaun, 28 in St. Martin in Thurn und 34 Grad in Auer.
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8: Guten Abend aus der Landesverkehrsmeldezentrale. Ich bin Manuel Scutellaro. Auf der Pustertaler Startstraße in Richtung Innichen zwischen St. Sigmund und Kienz sowie in Fahrtrichtung Brixen zwischen dem Urlanger Stausee und Percha gibt es abschnittsweise Kolonnenverkehr und Stau wegen Überlastung. Und wegen Überlastung stockt es auch in Gröden in beiden Richtungen bei Wolkenstein und Tal auswärts bei St. Ulrich sowie auf der Gardertaler Startstraße bei Stern. Kommen Sie gut und sicher ans Ziel.
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1: Aktuelle Meldungen aus der Landesverkehrsmeldezentrale. Auf der Egenthaler Stadtstraße taleinwärts im Tunnel Campaign stau nach einem Unfall. Kommen Sie gut voran.

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2: 10 vor 7.
3: Vorsicht, was Sie beim Sonnenfinsternis schauen beachten sollten. Und Enttäuschung, weil die Grödner Jochsperre doch nicht kommt. Das Wetter auch morgen wird sonnig und heiß. Ich bin Wilhelm Schatzer. Guten Abend.
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3: In einer halben Stunde beginnt die partielle Sonnenfinsternis. Um kurz vor 7:30 geht es los. Dann schiebt sich der Mond vor die Sonne. Am stärksten verdeckt, nämlich zu 90%, ist die Sonne dann um 7:45. Zu sehen ist das besondere Ereignis auf den Bergen. In den Tälern ist die Sonne um diese Zeit schon untergegangen. Das Gesundheitsressort warnt davor, direkt in die Sonne zu schauen. Das kann die Netzhaut schädigen. Auch selbst gebastelte Brillen und geschwärzte Gläser schützen nicht. Nach dem Sonnenuntergang gibt es dann gleich das nächste Himmelsschauspiel. Mit dem Perseidenstrom sind viele Sternschnuppen zu sehen. Am Grödner Joch kommt die erhoffte Verkehrsentlastung im September jetzt doch nicht. Stattdessen wird der Verkehr nur erfasst und analysiert. Eine Sperre ist erst für nächstes Jahr geplant, heißt es vom Land. Die grüne Gemeinderätin Elide Musner aus Abtei im Gardertal ist enttäuscht.
5: Man kündigt jedes Mal eine große Aktion an und am Ende kommt sie halt doch nicht. Und man versteht eben nicht genau, wieso. Ich kann verstehen, dass es Schwierigkeiten gibt aus verwaltungstechnischen Gründen, aus rechtlichen Gründen. Aber kurz vor dem Ziel zieht man sich immer zurück und eigentlich eine große Enttäuschung, aber fast schon auch so ein bisschen, naja, altbekannt.
3: Im Sommer fahren bis zu 11.000 Autos und Motorräder jeden Tag übers Grödner Joch. Ein junger Mann aus Brixen ist am Nachmittag beim Bergsteigen im Fassertal in einen Steinschlag geraten. Der 19-Jährige war auf einem Klettersteig auf 2400 Metern Höhe unterwegs, als ihn mehrere Steine am Kopf trafen. Sein Helm hat ihn geschützt. Er erlitt aber auch leichte Verletzungen an den Beinen und wurde vom Rettungshubschrauber ins Krankenhaus von Trient geflogen. In Salurn hat ein Kleinkind Verbrennungen erlitten durch siedend heißes Wasser. Das Unglück ereignete sich am frühen Nachmittag. Der Notarzthubschrauber brachte das Kind ins Krankenhaus. Der Ätna auf Sizilien sorgt weiter für ein Flugchaos. Der Vulkan speit schon seit 5 Tagen Asche. Der Flughafen von Catania ist nur eingeschränkt nutzbar. Und jetzt wurde die Sperre bis morgen Nachmittag verlängert. Tausende Reisende sitzen fest oder mussten auf andere Flughäfen ausweichen. Die Hitzewelle geht weiter. Gleich mehr zum Wetter.
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3: Sonnig und heiß, so wie heute, geht es morgen weiter und es wird noch stabiler, als auch keine Gewitter am Abend. Heute kann es noch stellenweise nass werden. Die Temperaturen erreichen morgen 32 bis 37 Grad.
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9: Guten Abend, wünscht Barbara Widot aus der Landesverkehrsmeldezentrale. Auf der Pustertaler Stadtstraße Richtung Brixen zwischen dem Molanger Stausee und Percha sowie auf der Grödentaler Stadtstraße zwischen Wölkenstein und St. Urich in beiden Richtungen abschnittsweise Kolonnenverkehr und Stau wegen dichten Verkehrs. Gute Fahrt!
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1: Aus der Landesverkehrsmeldezentrale begrüße Sie Barbara Widot. Von Südtirolstraßen wurden uns keine Störungen gemeldet. Ich wünsche Ihnen einen schönen Abend.

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